0: Das heißt, man schaut, was man kann,
1: ja, und man
0: das
1: schaut, ist dann was die Berufung. Kann. Aber das findet man nur, auch den Mut zu pleiten hat. Also es läuft ja nicht immer alles toll. Aber so ist das eigentlich bei mir gelaufen. Und ich nenne es trotzdem Berufung. Also ich verstehe mein Leben so als Christ, dass ich denke, Gott hat dir Grenzen gegeben und er hat dir Begabungen gegeben. Und die sind keine Deko, sondern also die Gaben, die Gott uns gibt, sind immer zum Gebrauch bestimmt.
0: Und Ihre Gaben brachten Sie ja in der ganzen Zeit schon viel in der Jugendarbeit und auf Freizeiten ein.
1: Genau.
0: Und irgendwo war da mal eine sehr engagierte diakonische Helferin.
1: Wir haben hier oben zwischen Witten, das ist die Nachbarstadt, und Wetter ein Jugendheim. Und dort waren wir an einem Wochenende und dann fiel mir diese besagte Dame, also dieses junge Mädchen auf. Und ich habe dann überlegt, wie kannst du irgendwie weiter mit ihr Verbindung halten? Ich habe dann meine Bibel dort vergessen, kann heute gar nicht mehr sagen, ob mit Absicht oder wirklich. Auf jeden Fall hatte ich einen Grund, mich wieder zu melden und wieder dorthin zu reisen. Und so hat das angefangen, mit Spaziergängen hier in der Umgebung. Und meine Frau, wir sind, das ändert sich jedes Jahr, 56 Jahre verheiratet inzwischen.
0: Während des theologischen Seminars war das aber gar nicht so einfach.
1: Nee, das war nicht einfach. Und das kann man kaum heute jemandem begreiflich machen. Also während dieser Ausbildungszeit am Seminar durfte man sich weder verloben noch heiraten. Dann, nachdem diese Seminarzeit abgeschlossen war, durften wir uns verloben. Aber in dem ersten Jahr, also so eine Art Vikariatsjahr, stand auch fest, Heirat ist noch nicht möglich. Das wurde alles reglementiert. Das Problem damals war, dass das alles, uns wurden die Entscheidungen abgenommen, das entschieden andere für uns. Das halte ich für falsch. Aber so war es.
0: Vikariatszeit dann in Hamburg-Sasel. Und man sagt ja heute, in Hamburg wäre es schwierig, eine Wohnung zu finden. Aber als ich das von Ihnen las, dachte ich, damals war es wirklich schwierig.
1: War auch schon schwierig. Mein Vorgänger blieb zunächst noch dort wohnen, weil er die kommissarische Leitung der gesamten FEG in Hamburg übernahm. So wurde die Wohnung nicht frei für mich. Und ich war ja noch unverheiratet, durfte ja nicht. Und da kam ich bei einer alten Hamburgerin unter, einer Frau Zietz. Und dann haben wir aber ausgeschaut, eine Wohnung zu finden, fanden sie auch in Ohlstedt. Natürlich mussten wir, um diese Wohnung zu kriegen, heiraten. Das Vikariatsjahr war aber noch nicht um. Und ich habe heute noch den Brief an die Leitung des Bundes, zu der ich ja später lange gehörte. Und die haben das abgeschlagen. Man hatte vermutlich Angst, so einen Präzedenzfall zu schaffen, auf jeden Fall. Das erzähle ich so locker, das war ganz schön schwierig. Aber wir durften dann 2 Monate später, also schon vor Ablauf dieses Jahres, heiraten.
0: Und dann endlich Pastor einer Gemeinde. Und schon damals der Versuch, Gemeinde für Gemeindefremde zu machen. Wie war das?
1: Das war erstens eine tiefe Überzeugung. Also ich glaube, dass das Problem mancher Gemeinden, mancher Kirchen ist, dass sie so eine Art Selbstzweck werden, sich im Blick haben und die Leute zu halten. Auch in pietistisch geprägten Gemeinden ist das oft so. Je älter sie sind, desto größer die Gefahr. Ein Plus dieser Gemeindearbeit in Hamburg-Sasel war, dass die Gemeinde noch jung war. Aber eine junge Gemeinde ist natürlich experimentierfreudig. Ich hatte keine großen Schwierigkeiten, Dinge anzustoßen. Und so versuchten wir, Gottesdienste einzurichten. Das hieß dann der besondere Gottesdienst. Ja, wo wir sagten, wir haben das auch getestet, wo wir sagten, es ist wichtig, dass jemand, der mit Kirche und Bibel und Gott gar nichts am Hut hat bisher, dass der aber versteht, um was es geht. Ja, außerdem sind wir rausgegangen, sonntagsnachmittags oft. Es gibt dort den Alsterwanderweg. Da sind an schönen Tagen unglaublich viele Leute unterwegs. Da haben wir dann auch die gute Nachricht von Jesus weitergegeben, haben mit Musik gearbeitet. Stichwort Musik. Viel

0: Viele meiner Lieder, die dann auch nachher veröffentlicht wurden, sind aus diesem Zweck entstanden. Also auch eine Musik zu haben, die den Leuten nicht fremd ist, sondern die eher Menschen anspricht. Du brauchst einen Ohrwurm, also eine Melodie, die du einmal hörst und die dann auch möglichst drin ist und haftet. Und du brauchst einen Kerntext, der sich wiederholt und der möglichst dann mit der Melodie weiterlebt. Und so sind die Lieder entstanden. Und dieses Prinzip im Blick auf meine Lieder habe ich eigentlich beibehalten, auch später.
1: Also eine dynamische Gemeinde, missionarischer Blick nach außen, Evangelisation am Alsterwanderweg, Gottesdienst für Außenstehende, viele Lieder entstanden, viel junge Bewegung. Wie ging es weiter?
0: Ja, wie ging es weiter? Ich bin so 7 Jahre dort in Sasel gewesen und gegen Ende dieser Zeit kam eine Anfrage aus Witten, da ist die Zentrale dieser Bundesgemeinschaft Freier Evangelischer Gemeinden.
1: Wenn ich da vielleicht noch mal einhaken darf.
0: Ja.
1: Wir haben jetzt Zuschauerinnen und Zuschauer, die gehen in die katholische Kirche, manche gehen in die evangelische Kirche und jetzt geht es hier um eine freie evangelische Gemeinde. Was ist da der Unterschied und warum braucht es das?
0: Ja, danke für die Frage. Weil wir in Deutschland geprägt sind von den beiden großen Kirchen und alles, was außerhalb der Kirche ist, da ahnt man vielleicht, da gibt's was. Und manchmal hat das den Geruch der Sekte. Man muss besonders vorsichtig sein. Ja, es gibt Freikirchen. Also es gibt jetzt in meinem Fall evangelische Freikirchen, die auch nicht Neugründungen sind, sondern also etwa die Freien Evangelischen Gemeinden, das ist so eine evangelische Freikirche, ist Mitte des 19. Jahrhunderts entstanden. Es gab einen Unterschied, an dem Freie Evangelische Gemeinden entstanden sind und der wichtig ist bei vielen Freikirchen, dass man nicht ohne irgendeine Entscheidung treffen zu können in eine Kirche hineingeboren wird, sondern dass man dann, wenn die Möglichkeit da ist, vom Lebensalter sich persönlich entscheidet für den Glauben an Jesus Christus. Also wenn man zu einer freien evangelischen Gemeinde gehört oder zu einer Baptistengemeinde oder einer Methodistenkirche, dann steht immer am Anfang die Glaubensentscheidung. Und das ist eben in den freien evangelischen Gemeinden auch so.
1: Die freien evangelischen Gemeinden haben einen Bund, also eine zentrale Stelle.
0: Ja.
1: Und dort wurden sie in die Jugendarbeit berufen.
0: Genau. Der Bund ist keine Kirchenbehörde, die jetzt irgendwelche auch Entscheidungsmöglichkeiten hat im Blick auf die Ortsgemeinden, sondern sie ist einfach eine, ja, im Grunde auch eine Dienstleistung für die Gemeinden vor Ort. Und auch eine geistliche Leitung natürlich. Es gibt Schwerpunktthemen, die für alle Gemeinden in Deutschland gelten. Und da erarbeitet eine zentrale Material dafür. Es gibt große Jugendtreffen, das gehörte dann auch zu meiner Geschichte. Da kommen bis zu 4000 junge Leute zusammen, auch heute noch. Und das ist für eine kleine Gemeinde, eine Jugendgruppe vor Ort, die nur sich selbst kennen und jetzt plötzlich erlebt, aber da gibt es ja noch so viele, die auch mit uns unterwegs sind. Das ist oft eine Stärkung, eine Ermutigung für die. Also deshalb ist diese Bundesgemeinschaft ganz wichtig.
1: Das heißt, die waren dann koordinierend tätig, haben sich um die Jugendarbeit in großer Perspektive gekümmert in einer Zeit, wo viel Dynamik in der Jugend war, auch im christlichen Bereich. Kamen da neue Bewegungen auf, wie die Jesus People. Und haben manche Glaubensüberzeugung hinterfragt.
0: Die Anfänge habe ich da noch erlebt. Da kam diese Bewegung aus Kalifornien ja nach Deutschland. Das wurde ganz unterschiedlich eingeordnet. Viele waren der Meinung, das ist so eine Modegeschichte. Jetzt schwärmt man für Jesus. Vorher war man Hippie. Und danach kommt dann wieder die nächste Welle. Das war aber ganz anders und das lässt sich heute ja auch sagen. Also ich erlebte damals schon, dass Menschen Christen wurden, die auch keine Berührung hatten mit Kirchen vorher, die auch wirklich eine Dynamik erlebten, die uns, auch mir, fremd waren. Die hatten ein großes Thema, Heiliger Geist, das mich so herausforderte, obwohl ich ja 7 Jahre schon Pastor war, dass ich anfing, alles zu lesen, was die Bibel vom Heiligen Geist sagt, im Blick auf den Heiligen Geist, um das wieder verständlich zu machen für Leute, die keine Christen sind. Es geht darum, dass ich nicht nur weiß, Jesus Christus hat damals gelebt und auch noch erlebt heute, sondern dass ich die Dynamik eines solchen Lebens selbst erfahre. Die erlebten auch Wunder. Die erlebten, dass Menschen geheilt wurden, die krank waren. Es kam eine ganze Reihe in Hamburg aus einer Drogenabhängigkeit und erlebten, dass sie frei wurden, obwohl sie eine lange Geschichte auch der Resignation oft hinter sich hatten, weil sie nicht rauskamen aus dieser Abhängigkeit. Also das, was in der Bibel, was ich in den Evangelien lesen kann von damals, das erlebt diese jungen Leute auch heute. Und das sprang so über, und das erlebte ich dann bei meinem Start als Verantwortlicher für die Jugendarbeit. Unter jungen Leuten brach etwas auf an Begeisterung. Es war nicht nur die Predigt, sondern an Begeisterung, die übersprang, wie man sich das heute kaum noch vorstellen kann.
1: Wie ging es dann weiter? Danach kam ein wichtiger Kongress irgendwann mal in Lausanne.
0: Das war ein Angebot. Billy Graham war der Initiator und die Billy Graham Gesellschaft. Der Wunsch war, und zwar global, international, das Thema Evangelisation, worunter Christen verstehen, die Weitergabe der Nachricht von Jesus, wirklich auf den Leuchter zu setzen, also Menschen zu schulen und vor allen Dingen auch miteinander zu verknüpfen. Also die Billy Graham Gesellschaft wollte vor allen Dingen junge Teilnehmer. Es waren, glaube ich, etwa 3000 Leute, und das hat mich wirklich umgehauen. Dort habe ich Leute kennengelernt, die mich bleibend geprägt haben. Und es gab damals Leute wie Samuel Escobar, Luis Palau, also vor allen Dingen Theologen aus Lateinamerika, aber auch aus anderen Ländern, die ganz zentral mit Jesus lebten, aber diesen Blickwinkel hatten für die Ungerechtigkeit und Armut. Und das hatte auch Nachwirkungen dann in Deutschland, aber in vielen anderen Ländern.
1: Sie sprachen von den Persönlichkeiten in Lausanne, die Sie geprägt haben. Was ist da vielleicht noch eine Geschichte, die Ihr Leben verändert hat?
0: Ja, dazu gehört unbedingt eine Frau. Und sie erzählte damals in Lausanne eine Geschichte, eine ganz einfache Geschichte, die ich aber nie vergessen habe. Sie erzählte von einem kleinen Specht, der nach Art der Spechte so an einem Baum hämmert. Und während er das macht, gewittert es und ein Blitz fährt in diesen Baum und spaltet den Baum. Worauf der kleine Vogel ganz begeistert durch die Gegend fliegt und sagt, ich wusste gar nicht, dass ich eine solche Kraft in meinem Schnabel habe. Das habe ich nie wieder vergessen. Nämlich diese Gefahr, es kommt auf dich an und es steht und fällt alles mit dir, die habe ich immer wieder. Und zu lernen, du bist gar nicht so wichtig, sondern wichtig ist, dass du in der Hand Gottes bist und dass Jesus durch deine schwache Kraft stark ist und wirkt. Dazu gehört Corrie ten Boom, und das hat mich in den Jahren danach immer wieder begleitet.
1: Es war damals ja noch eine ganz andere Welt. Es gab noch den eisernen Vorhang, der Europa teilte, und auch da waren Sie tätig.
0: Ja, das gehörte zu meinem Arbeitsbereich sozusagen. So bin ich dann nach Berlin-Adlershof gereist. Da war die Zentrale der Freien Evangelischen Gemeinden in der DDR. Es war ja vorher ein Bund Freier Evangelischer Gemeinden, der durch diese Grenze geteilt wurde. Und das Spannende war natürlich, dass ich verantwortlich war für Jugendarbeit. Und beim Thema Jugend wurde die DDR-Führung hellwach. Das heißt, man kriegte offiziell gar nichts hin, sondern das ging dann nur heimlich. Und ich bin dann in Ost-Berlin. Ich hatte zum Beispiel in meiner Fototasche, da konnte ich so ja, die einzelnen Fächer noch mal rausnehmen. Dann hatte ich ganz unten ein Fach gefunden, wo ich dieses Liederbuch, da passte das genau rein. Und dann ging man dort über die Grenze und die kontrollierten zunächst den Pass. Da hatte ich schon Probleme, weil ich in meinem Ausweis keinen Bart hatte, aber jetzt plötzlich mit Bart da stand. Und ich habe das zunächst versucht, humorvoll rüberzubringen, aber Humor hatten diese Leute absolut nicht. Und dann kam die Fototasche und dann habe ich die noch relativ ruhig geöffnet. Und dann sagte er, Sie können aber den Einsatz doch hochnehmen. Und dann lag da mein Buch. Und also das war wirklich schwierig.
1: Was ist dann passiert?
0: Es ist passiert, dass ich es am Abend wieder vorweisen musste. Ich kriegte dann so ein Vermerk, durfte es eben nicht da lassen, sondern musste es am Abend wieder zeigen. Oder manchmal musste ich meine Geldbörse öffnen. Ich habe nie gewusst, was ich in den einzelnen Fächern habe. Es musste alles hingelegt werden. Das war immer sehr spannungsreich. Lieder waren angesagt. Also in den DDR-Jugendgruppen wurden, die waren immer neugierig, welche neuen Lieder sind entstanden. Und die habe ich dann versucht, da mit hineinzunehmen, wie eben mit dem Liederbuch. Aber dort wurden auch wunderbare Lieder geschrieben. Und von Jörg Swoboda. Und es gab noch mehr Liedermacher. Und die haben wir dann auch wieder heimlich irgendwo versteckt am Körper wieder zurückgenommen. Und was damals auch anlief, das hat mich auch begeistert, war Theo Lehmann, der seine Jugendgottesdienste in Chemnitz hatte und Tausende, wirklich Tausende von jungen Leuten erreichte. Und der hatte ja, das kann man kaum erzählen, seine Predigten waren sorgfältig ausgewählt und ausgearbeitet, aber er bewegte sich immer so an der Grenze dessen, was er gerade noch sagen durfte. Und dann in diesem unverfälschten Sächsisch und so, also das lief auch bei uns. Und dann habe ich so kleine Kassetten gehabt von einem Diktiergerät, das die dort auch hatten. Und dann haben wir diese Predigten aufgenommen, dann habe ich die auch wieder irgendwo am Körper versteckt und wieder rüber mit in den Westen genommen.
1: Also im Socken die Predigten
0: von Theo Lehmann. Im Socken die Predigten. Und dann war irgendwann, ich glaube, das war 89, gab es ein Christiwell in Nürnberg. Und da waren beide, Theo Lehmann und Jörg Swoboda, da waren ja ein starkes Team. Also bei den Liedern kann man sehen, meist haben sie den Text gemeinsam gemacht und Jörg Swoboda die Melodie. Also da war, das war eigentlich das erste Mal, dass beide offiziell dann auf einem riesigen Christiwell, interessanterweise dort, wo Hitler damals seine großen Reichsparteitage hatte, Tausende von Menschen zusammen und die beiden hörten.
1: Sie waren viel unterwegs im Osten, an vielen offenen Abenden, Veranstaltungen im ganzen Bundesgebiet und irgendwann mal war es dann zu viel.
0: Ja, stimmt. Das war, das weiß ich heute, ein Burnout. Es war ja sehr früh, also während dieser Jugendarbeitszeit. Das begann mit Herzschmerzen und mit einer Situation, also wenn ich das Telefon hörte, bekam ich Schweißausbrüche und ich konnte gar nichts mehr. Dann habe ich etwas gemacht, was für mich richtig war, aber für andere, die später versuchen, das nachzumachen, nicht. Da habe ich mich einquartiert an der Küste in Holland. Während dieser Zeit kann man stundenlang allein laufen durch den Dünengürtel. Und ich bin Tag für Tag gelaufen, zur Ruhe gekommen. Ich kann wunderbar beten, draußen auch heute noch, wenn ich laut sprechen kann und da sind keine Leute, die zuhören. Auch Lieder sind während dieser Zeit entstanden, völlig ungeplant. Es war eine ganz wichtige Zeit für mich. Was mir während dieser Zeit klar wurde, war, ich lebte viel zu stark außenorientiert bei dem, was ich tue. Also immer so mit der Frage, Mensch, hoffentlich bist du auch gut. Hoffentlich kommt das gut rüber, was du machst. Also immer fixiert, applaudieren die Leute oder rufen die Buh. Und das ist natürlich ein großer Krampf. Und ich bin heute so dankbar, dass mir das während dieser Zeit wirklich deutlich wurde und ich Dinge auch ändern konnte. Wobei, wenn meine Frau jetzt hier dabei säß, die würde sagen, na, so viel hast du ja auch nicht gelernt, weil ich immer noch in der Gefahr stehe, zu viel zu tun. Aber dass ich gelernt habe, vielmehr zu fragen, wie sieht Jesus dich jetzt? Es gibt so ein Buch, da steht, es kommt eigentlich nur auf einen Zuschauer an bei unserem Christsein. Und zwar, wie Gott uns sieht und nicht, wie die Menschen uns sehen. Und ich merke und weiß, merke das wirklich, ist auch ein Stück Erfahrung, je mehr ich abhängig bin von diesem einen Zuschauer, desto unabhängiger bin ich von den anderen. Und ich habe dann irgendwann später das in einem kleinen Buch herausgegeben, Entdeckungen in der Einsamkeit. Und dieses Buch ist im Verhältnis zu anderen Büchern, die ich geschrieben habe, gelaufen und gelaufen und gelaufen. Es hat 13 Auflagen gegeben und war dann immer noch nicht zu Ende. Und ich kann mir das nur so erklären und habe das auch im Briefwechsel manchmal von Leuten erfahren, dass das etwas berührt, worunter eine ganze Reihe Leute, auch Mitarbeiter, gerade Mitarbeiter und Mitarbeiterinnen leiden.
1: In dieser Zeit sind aus diesem Burnout in der Gottesbegegnung auch Lieder entstanden.
0: Ja, ohne dass sie mich stressten.
1: Das heißt, andere Lieder sind eher unter Zeitdruck entstanden.
0: Ja, unter Zeitdruck, sie müssen jetzt fertig werden. Und da war immer der Stress da, das war in Holland nicht. Ich hatte gar nicht geplant, Lieder zu schreiben. Aber zum Beispiel einem Lied, das nenne ich jetzt mal, Jesus, wir sehen auf dich. Das entstand während einer Wanderung. Also es waren ja oft so Gebetsspaziergänge an der Küste dort. Und dann hatte ich plötzlich diesen Text und die Melodie. Als ich in mein Zimmer kam, konnte ich das nur noch aufschreiben. Dann war das Lied fertig.
1: Und noch ein anderes bekanntes Lied kommt aus der Zeit.
0: Ja, nicht in Holland, aber aus der Zeit und aus einer ähnlichen Situation. Das ist das Lied, Meine Zeit steht in deinen Händen. Auslöser war, dass wir in der Gemeinde, in der wir Gemeindeglieder immer noch sind, in Witten, die Praxis haben, Ende des Jahres in einem Jahresschlussgottesdienst zusammen zu sein. Und dann geht nachher so ein Korb oder mehrere Körbe rum und da sind kleine Karten mit Bibelversen. Unser Pastor sagte zwar immer, geht nicht orakelhaft damit um, es ist einfach ein Bibelvers. Aber ich saß da und war wirklich abgekämpft. Und wenn ich in den Kalender fürs nächste Jahr schaute, habe ich gedacht, wie verrückt, wie willst du das eigentlich bewältigen? Und dann zog ich dieses Kärtchen und da war eben dieser Text aus Psalm 31, meine Zeit steht in deinen Händen. Und dann bin ich nach Hause gegangen und dann ist dieses Lied entstanden. Wobei interessanterweise ich das zuerst mit jungen Leuten gesungen habe in einem Bibelseminar. Und dann nachher hat es so seinen Weg gemacht.
1: Nach der Zeit der Jugendarbeit übernahmen Sie die Verantwortung für die ganze Freikirche in Deutschland als Bundespfleger. Und dann wurden Sie sogar gefragt, ob Sie noch mehr machen möchten und die Verantwortung als Präses übernehmen würden. Und das haben Sie sich dann gründlich überlegt.
0: Das habe ich. Wobei ich sagen muss, ich hatte eigentlich immer eine Sehnsucht zurück in den Gemeindedienst. Dass das anders lief und dass ich hier in der Zentrale blieb, machte auch Sinn. Weil bei dieser ersten Phase als Bundespfleger, da begegneten mir in den Leitungskreisen die Männer und Frauen, meist Männer damals noch, die mit mir in der Jugendarbeit gearbeitet haben. Das heißt, wir konnten manches umsetzen, was wir vorher durchdacht haben als junge Leute, was uns auch manchmal Probleme machte. Da ließ sich manches ändern. Und beim Präses war es ähnlich, wobei ich... Präses hat mich vor großen Herausforderungen gestellt, denen ich mich nicht gewachsen glaubte. Die positive Erfahrung ist aber, und ich glaube, dass das auch bei solchen Aufgaben gilt, du kannst vor allen Dingen im Bund Freie Evangelischer Gemeinde, du hast ja nicht irgendwo eine Vollmacht, Dinge zu tun, Du kannst eigentlich nur aufgrund des Vertrauens Dinge verändern. Und während dieser Zeit Jugendarbeit, dann als Bundespfleger, sind viele Vertrauensbrücken gewachsen, die mir eine Möglichkeit gaben,

0: auch wirklich eins wirken, mit Menschen zu leben und so. Das ist ein ganz großes Kapital. Und jedes Kapital ist ja auch Verantwortung. Also man muss überlegen, was machst du jetzt damit, was gewachsen ist?
1: Also immer mehr zu tun in der Gesamtverantwortung für die Freikirche, viel Reisetätigkeit.
0: Die blieb, ja.
1: Wie ging es da mit Ihrer Frau? Es war ja eine Herausforderung, wenn Sie ständig auf Achse waren und dort auf den Podien standen.
0: Die ich gar nicht beantworten kann. Weil also, wenn ich heute in den Kalender gucke, ich habe die Kalender noch in dieser Zeit zum großen Teil, dann denke ich, und darüber haben wir beide, meine Frau und ich, auch manchmal gesprochen, wie verrückt war das eigentlich? Also es gab Familienurlaub, der hatte einen unglaublichen Stellenwert. Und da gelang es wirklich, alles zu lassen. Und meine Frau war ganz in Witten, auch in dieser Gemeinde zusammen, gehörte eine Zeit auch zum Leitungskreis der Gemeinde. Aber in der Präseszeit, da hatten wir den Wunsch, auch gemeinsam etwas tun zu können. Also auch in internationalen Diensten, oft wird man mit der Ehepartner eingeladen oder der Partnerin. Und als ich dann eingesegnet wurde, das passiert bei uns auf einem großen Bundestag, wo Gemeindedelegierte zusammen sind, da habe ich der Leitung gesagt, ich wünsche mir eigentlich, dass meine Frau mit eingesegnet wird. Und die waren aber nicht dafür. Die sagten, es ist nie gemacht worden. Das ist ja auch mal so ein Argument. Und eigentlich passt das auch nicht so richtig. Und ich bereue das heute sehr. Und ich habe danach, ich habe ja viele Pastoren und Leiter eingesegnet in den Dienst, habe ich sogar von mir aus immer gefragt, wie ist das denn für euch beide? In der Gemeinde kann auch kaum was Besseres tun, als Mann und Frau einsegnen. Denn viele Gemeinden leiden darunter, dass der Pastor sich berufen fühlt, aber der Ehepartner, heute ist das ja manchmal auch der Ehepartner, die Frau ist Pastorin in einer Gemeinde, einer Gemeinde kann doch nichts Besseres passieren, als dass die beiden ihre Berufung gemeinsam erkennen und gemeinsam gehen. Deshalb ist es eigentlich Unfug, zu sagen, wir wollen aber nur den Mann oder nur die Frau bei dieser Segenshandlung.
1: Was haben Sie im Lauf Ihres Lebens über eine gelingende Ehe gelernt oder lernen müssen?
0: Mein Bruder und meine Schwägerin, die haben lange Zeit Eheseminare gemacht. Und dann hatten die plötzlich den Gedanken, wir machen das jetzt nicht nur für Verliebte und Verlobte und frisch Verheiratete, sondern eine Krise in vielen Ehen ist, wenn die Kinder aus dem Haus gehen und die beiden plötzlich alleine da sind und nicht genau wissen, was sie miteinander anfangen sollen. Und ich weiß noch, als wir vier zusammensaßen, ein tolles Konzept erarbeitet haben, wer was übernimmt. Und dann sind wir auseinandergegangen und ich war in einer Sitzung in Norddeutschland, da ruft meine Frau mich an, ich darf das erzählen, weint furchtbar am Telefon und sagt, du, das, was ich hier vorbereite, das trifft ja für uns selbst gar nicht zu, was ich den anderen sagen will. Und dann habe ich diese Sitzung sein lassen, das war möglich, bin nach Hause gefahren und dann sind wir zwei, meine Frau und ich, lange spazieren gegangen und haben über vieles geredet und Dinge geklärt. Das war eine ganz wichtige Voraussetzung für dieses Seminar. Wir hatten später noch mal eine ähnliche Geschichte. Ich merke so bei unserem Interview, die Gefahr ist groß, dass man etwas erzählt und sagt, und dann hat mir das geholfen. Und dass es so klingt, als wäre die Geschichte jetzt abgehakt und das Problem beseitigt. Meine Erfahrung ist, es läuft fast alles wachstümlich. Also es macht nicht Klick und dann ist alles anders. Auch mit unserer Ehe hatten wir noch mal Punkte, die wichtig waren für uns beide. Man macht sich auf den Weg, geht miteinander und hört vor allen Dingen zu. Also das hat uns geholfen und zusammengehalten, auch diese lange Zeit. Das ist auch noch eine Erfahrung, die ich insgesamt gemacht habe. Wir stehen als Leiter oder Leiterin immer unter dem Druck, dass wir sagen, wir dürfen möglichst keine Schwäche zeigen. Also wir können erst dann predigen, wenn etwas richtig gut ist. Das ist aber Quatsch.

0: Also die Bibel, die geht doch so offen mit den Fehlern von Menschen im Reich Gottes um. Ich habe oft erlebt, wenn ich den Mut habe, dazu gehört ja auch Mut, zu sagen, und da sitzt meine Pleite und damit bin ich nicht zurechtgekommen, dass das viel eher hilft als so ein Glanzstück, das es meist ja ohnehin nicht gibt.
1: Wir haben ja in den letzten Jahrzehnten viel lernen müssen über Missbrauch auch in christlichen Kreisen.
0: Ja.
1: Und Sie selbst haben bei allem Segen, auch durch Ihre eigene Familie, auch durch Ihren Vater, das schon sehr früh gehört, 1974, als wir noch gar nicht wirklich in der Gesellschaft verstanden haben, was das bedeutet und als wir noch ganz anders damit umgegangen sind. Und es kam danach später nochmal. Aber vielleicht beginnen wir mit der Situation 1974.
0: Ja, ich habe es auch nicht verstanden. Zumal mein Vater nicht nur in seiner Umgebung, er war immer ein großes Vorbild, so sahen ihn Leute. Ich wurde auch oft angesprochen auf meinen Vater, der ja so vorbildlich ist. Aber das war ja auch für mich.
1: Also er hat sehr viel in der Jugendarbeit
0: ganz viel
1: gemacht.
0: Kinder mit Jungschar, Kindern, vor allen Dingen Jungschar,
1: Kinderfreizeiten.
0: Und so. Und, ja, Freizeiten. Und er hat wirklich junge Leute und geprägt, die mir das auch heute noch ganz positiv erzählen. Und so sahen wir als Kinder auch unseren Vater, ich zumindest. Und dann 1974 besuchte er mich und hat mir das erzählt. Er sagte, ich muss dich mal sprechen. Das fand ich wiederum gut, dass er mich besucht hat und ich nicht über andere gehört habe davon. Und dann erzählte er von diesem Missbrauch und von einer Gemeindeversammlung und dass er...
1: Darf ich nachfragen, was war damals passiert?
0: Dass er sich Kindern gezeigt hat. Es ist ja auch immer, man sagt Missbrauch und es ist auch nicht, fällt mir auch schwer, darüber zu sprechen. Aber er ist unsittlich mit Kindern umgegangen, während dieser Freizeiten.
1: Während einer Freizeit, ja.
0: Ja. Und es waren viele Kinder, das hört dazu, die mit der Gemeinde gar nichts zu tun hatten. Die Arbeit war so stark und so positiv, dass viele Eltern sagten, die gar keine Christen sind, aber unsere Kinder sind da in diesen Freizeiten vom Karl Strauch gut aufgehoben. Der war ja nicht alleine, er hatte ein großes Mitarbeiterteam auch. Und und dann hatten Eltern das erfahren von ihrem Kind, haben nicht in der Öffentlichkeit, das war eben ein völlig anderes Klima damals, aber mit verantwortlichen Leuten in dieser Gemeinde in Wuppertal-Ronsdorf darüber gesprochen. Und dadurch kam das dann, und er durfte da nicht mehr mitarbeiten, selbstverständlich nicht. Er sagte mir das und ich fiel und meine Geschwister auch aus allen Wolken. Also bei mir ging das so tief, es war kurz vor einer Tagung auf der Insel Langeoog, dass ich damals mit einem, der für mich ein Vorbild war, viel älter als ich, gesprochen habe und ihn gefragt habe, macht das überhaupt für mich noch Sinn, Pastor zu sein bei einem solchen Vater? Also das hat mich persönlich so getroffen, dass ich ganz unsicher war, ob mein Weg da nicht zu Ende ist. Mhm. Er erzählte mir damals schon, aber ich weiß, Gott hat mir das vergeben. Und ich habe mich so gefreut, dass er das weiß, also wie blauäugig ich damals war. Und dann lief das weiter.
1: Und Sie sind dann nicht zurückgetreten, was Sie damals überlegt haben?
0: Nein, das bin ich nicht. Dieser gute Freund hat mir gesagt, du, das wäre genau falsch, wenn du das jetzt machen würdest. Nein, ich bin nicht zurückgetreten. Ich habe dann weitergemacht. Dann kam ja die ganze Geschichte, über die wir gesprochen haben in meinem Dienst. Das lief alles weiter bis etwa zum Jahr 2000. Ich habe jetzt die Daten nicht genau vor Augen. Als deutlich wurde, mein Vater hat auch seine Töchter missbraucht und er hat unsere Kinder missbraucht.
1: Das war im Zusammenhang mit seinem Heimgang, mit seiner Beerdigung.
0: Ja, aber die Geschichte liegt ja vorher, dass okay. Dieser Missbrauch. Also wir zum Beispiel, wenn Edelgard, meine Frau, mit mir unterwegs war, dann waren wir dankbar, dass wir die Kinder zu den Großeltern geben konnten und haben nicht geahnt, wie gefährdet sie da sind.
1: Mhm.
0: für Leute, die keine Ahnung haben, wenn ein Mensch missbraucht worden ist, auch unter Christen, braucht es in der Regel einen sehr langen Heilungsweg, auch bei unseren Töchtern. Auch da ist, also ich sage das ganz bewusst deshalb, weil es manchmal fromme Leute gibt, die sagen, aber wenn Gott das vergeben hat, dann ist das doch alles in Ordnung. Und manchmal werden auch Opfer unter Druck gestellt und gesagt, also warum, du bist doch Christ und sollst alles vergeben, warum vergibst du das nicht? Das ist völlig falsch und es braucht Zeit. Und unseren Kindern wurde das bewusst und meiner Schwester vor allen Dingen. Bei meiner Schwester war es dann so unmittelbar vor dem Tod meines Vaters, hat sie mit ihm am Sterbebett darüber sprechen können.
1: Dass er sie missbraucht hat.
0: Und er konnte nicht mehr reden, aber sie sagt, es gab bei ihm auch Hinweise darauf, in seiner Mimik, in seinen Augen, ich glaube auch in einem Händedruck. Sie hat darüber auch ein Buch geschrieben. Aber da wurde deutlich, dass es für ihn auch eine Hilfe war, dass sie das angesprochen hat. Aber dann kam eben die Beerdigung meines Vaters und meine Schwester sagte, ich muss auf dieser öffentlichen Trauerfeier unbedingt ein persönliches Wort sagen zu dieser Geschichte mit meinem Vater, ihrer Geschichte. Und ich erfuhr das und ich weiß noch, wie wir über den Friedhof gelaufen sind und ich versucht habe, ihr das auszureden.
1: Das heißt, Ihnen war das damals noch gar nicht klar, was passiert war, nee, und haben gesagt...
0: Hatte ja gar keine Erfahrung damit.
1: Jetzt bitte nicht auf der Beerdigung.
0: Aber sie, weißt du, da gerieten wir fast aneinander, weil sie sagte, mir ist klar, dass ich das sagen muss. Und ich habe nachher dann bei unseren Töchtern lernen müssen, für ein Missbrauchsopfer ist es ganz wichtig, dass es nicht unter einer Decke gehalten wird, sondern dass es geöffnet wird. Eigentlich kann man das ja in der Bibel auch schon lernen, dass Dinge öffentlich gemacht werden müssen, und um sie zu bereinigen. Aber so war das eben auch bei unseren Kindern dann. Wir hatten, meine Frau und ich, wir hatten dann sehr persönliche, aber gute Gespräche mit unseren Töchtern.
1: Nach der Beerdigung. Das dann ans Licht kam. Ja. Das heißt, ihre Töchter kamen dann auf sie zu und haben gesagt, wir auch.
0: Ja, die sind auch, das wurde dann klar, auch ausgelöst durch meine Schwester, aber plötzlich war es ein Thema in unserer Familie und dann wurde es ganz offensichtlich auch, dass sie missbraucht worden waren. Für uns war das, für meine Frau und für mich natürlich ein Schock, aber ich blende auch mal ein, irgendwie auch beschämend, weil wir jetzt erst anfingen, wirklich vom Opfer her zu denken. Also in den 70er Jahren waren die auch Opfer betroffen, das haben wir aber gar nicht richtig aufgenommen. Jetzt plötzlich merken wir, wie schwer das ist, also bei unseren eigenen Kindern, wenn man selbst betroffen ist. Und nochmal dazu, dass das öffentlich gemacht werden muss. Ich bekam eine Zeit später ja eine Anfrage, ob ich meine Biografie schreiben würde vom Verlag. Und ich hatte natürlich immer diese Geschichte im Kopf mit meinen Töchtern. Und für mich war klar, das kannst du, du kannst keine Biografie schreiben, denn du kannst es ja nicht öffentlich machen. Und wenn du ein Buch schreibst über dein Leben und die Sache aber verschweigst, dann werden alle, die davon wissen, sagen, das ist wieder typisch, dass jemand sich falsch darstellt. Und dann waren es unsere beiden Töchter, die gesagt haben, Papi, schreib das und mach das öffentlich. Das heißt, Ihnen wurde deutlich, das ist ein guter Weg und das gehört auch in die Öffentlichkeit. Aber ich habe dann auch nachher es vergeben können, was für mich natürlich immer wieder leichter ist als für die unmittelbaren Opfer. Und ich bin innerlich eigentlich sehr ruhig. Was mich betroffen macht, ist die Geschichte der Opfer. Ich glaube auch, dass wir in unseren Kirchen und Gemeinden, das glaube ich, viel zu schnell denken, wie kann ich den schützen, der Täter war. Das glaube ich wirklich, auch in pietistisch-evangelikal geprägten Gemeinden liegt der Gedanke immer näher, weil es oft auch erfolgreiche Leute sind. Das ist ja auch das Verrückte. diese Kombination und wir die Opfer zu wenig sehen.
1: Wir haben jetzt viel auf die katholische Kirche geschaut,
0: ja,
1: wo man dann auch sagen muss, dort gibt es aber auch Akten, dass jeder Vorfall der letzten Jahrzehnte genau heute noch nachvollzogen werden kann. Wenn ich an die grande christliche Jugendarbeit denke, wo auf ganz vielen Sitzungen keine Protokolle, ja, und wenn, dann liegen sie auf irgendwelchen Speichern, handgeschrieben, Ehrenamtliche, die ein paar Jahre mal mitgearbeitet haben.
0: Und trotzdem, es ist ja keine Frage, wäre das heute passiert mit meinem Vater, dann wäre sein Weg ganz anders verlaufen wollen. Das war damals, viele waren hilflos, wussten nicht, wie sie damit umgehen können, auch Betroffene. Aber das stimmt. Also es, in der katholischen Kirche ist es ja so, dass nach Jahrzehnten Dinge aufgearbeitet, aber worauf will man zurückgreifen?
1: Hier, ja, das also das im evangelisch frommen Bereich, es auch daran liegt, dass heute weniger rauskommt, weil weniger dokumentiert ist.
0: Das, ja, denke ich auch.
1: Ein prägendes Amt, das man mit Ihnen noch verbindet, ist das des Vorsitzenden der Evangelischen Allianz. Die Evangelische Allianz ist jetzt nicht jeder Zuschauerin, jedem Zuschauer ein Begriff. Was ist dieses Gebilde?
0: Das ist ein Gebilde, das sehr früh, 1846, entstanden ist. Und um das kurz zu machen, aber auf den Punkt zu bringen, es ist, wir haben ja die ACK, wir haben eine
1: ökumenische
0: Arbeitsgemeinschaft christlicher Kirchen. Also es gibt ja seit vielen Jahrzehnten einen Zusammenschluss und eine Zusammenarbeit von Kirchen. Evangelische Allianz ist aber kein Zusammenschluss und keine Gemeinschaft von Kirchen, sondern von Glaubenden. Das heißt, die Evangelische Allianz konzentriert sich auf Menschen. Und zwar über alle Kirchengrenzen hinaus. Inzwischen auch im katholischen Bereich. Also ich habe in meiner Zeit schon oft katholische Christen erlebt, die gesagt haben, wir würden ja gerne mitarbeiten, aber Evangelische Allianz, das passt ja vom Namen nicht. Und da habe ich damals schon versucht, deutlich zu machen, man kann es ja einfach evangeliumsgemäß verstehen und muss es ja nicht als Konstitution oder so jetzt verstehen oder als Organisation, besser gesagt. Und das war immer ein Ehrenamt für mich. Ich war lange im Hauptvorstand, das ist das Leitungsgremium der Evangelischen Allianz, war dann zweiter Vorsitzender und dann irgendwann im Jahr 2000 präzise kam die Frage, ob ich erster Vorsitzender der Evangelischen

0: dort Leute kommen. Und da war schon veröffentlicht, ich erzähle.
1: Sie findet unter anderem einen alten
0: Kassettenstand. Kassette drin, mein Wort draufgesprochen hatte, meine und habe Georg Fried.
1: Ist auch seine psychische Verfassung.
0: Nicht zu, nicht besonders.
1: Siegfried führt als blinder Mensch ein.
0: Habe meine Innenwelt lieb und Gott sehr behütet.
1: Sie dazu? Dann melden Sie sich bei.
2: Er sie akzeptiert hat, denn sein Glauben.
3: Joni Erickson Tada. Viele Abenteuer das Leben für sie bereithält.
4: Guten Kampf des Glaubens. Es begann mit einem Tauchunfall. Die Ärzte sagten mir nach dem Unfall, dass ich vielleicht 10, höchstens 20 Jahre leben würde, falls ich das schaffe. Als er diese Zahlen nannte, konnte ich sie nicht begreifen. 10 Jahre? Im Rollstuhl? 20? Ich dachte nur, was? Sie machen wohl Witze. Ich konnte es mir nicht vorstellen, 10 Jahre ohne den Gebrauch von Händen und Beinen. 10 Jahre. Irgendwie habe ich es bis 10 geschafft. Und dann schaffte ich 20. Und, oh mein Gott, 30, 40, 50. Und wenn ich zurückblicke, denke ich, ich habe das geschafft, weil ich kleine Schritte drastischen Gehorsams gegangen bin. Winzig kleine Schritte vorwärts. Und ja, ein paar zurück, aber immer vorwärts. Vorwärts, durch den Schmerz hindurch. Bis heute. Diese kleinen Momente des Gehorsams schufen letztlich ein ganzes Leben der Treue und Freude am Herrn Jesus, das ich mir nie hätte träumen lassen, als ich den Unfall hatte. So bin ich bis hier gekommen.
5: Mit über 70 Jahren kommt sie immer noch zur Arbeit ins Büro der von ihr gegründeten gemeinnützigen Einrichtung Joni and Friends in Südkalifornien. An den Wänden stehen Bibelverse, die sie und ihre Mitarbeiter inspirieren sollen, alle Herausforderungen des Lebens zu meistern.
4: Meine tägliche Routine sieht so aus, dass jemand morgens in mein Schlafzimmer kommt und meine Decke zurückwirft. Und ich liege da und finde nicht die Kraft für den Tag. Dann stehe ich auf, jemand putzt mir die Zähne, bürstet mir die Haare, setzt mich in den Rollstuhl, schneidet mein Essen und füttert mich. Irgendwie muss ich akzeptieren, dass dies zum 25.000. Mal passiert.
5: Beharrlichkeit und Glaube haben Joni durch ihre Herausforderungen des Lebens getragen. Auch durch ihre Krebserkrankung. Seit 5 Jahrzehnten engagiert sie sich für Menschen aus aller Welt. Bisher hat sie 57 Länder besucht. Oft in Begleitung von Ken, ihrem Mann, seit über 40 Jahren. Sie ist zudem eine produktive Schriftstellerin und Künstlerin, die ihr Leben in Wort und Bild festhält. Und natürlich ist dieses Leben oft schwer gewesen.
4: Ich musste dem Herrn Jesus sagen, ich bin es leid. Ich kann das nicht. Aber offensichtlich glaubst du, dass ich es kann. Mit deinem Heiligen Geist musst du mir die Hilfe geben, die ich im Moment noch nicht habe. Mein Leben ist die ständige Frage, Jesus, glaubst du, dass ich das schaffe? Was denkst du dir? Ich kann es nicht. Wenn du also glaubst, dass ich das kann, ich bin hier, gib mir die Stärke und Energie und Kraft. Ich glaube, dass Durchhaltevermögen und Glaubenswachstum vor allem aus solchen Gesprächen mit Gott kommen. Da geht es nicht mehr darum, ob wir Christen sind oder ob wir gute Beter oder Arbeiter für den Herrn sind. Sondern wir lassen uns wirklich auf Gott ein, in unserem tiefsten Inneren. Das ist, was ich tun muss, immer. Gott bringt mich in Situationen, die unmöglich sind. Zurzeit habe ich Lungenprobleme. Wie soll ich genug Atem bekommen? Er wird ihn mir geben. Wenn ich mich wirklich auf ihn einlasse, statt nur vorzugeben oder mir einzubilden, dass ich bei ihm bin. Ich tue es wirklich. Hilf mir beim nächsten Mal.

0: darauf geschienen und ich habe diese Wärme der Sonne gespürt. Und dann im wieder nächsten Moment, da habe ich dann verstanden, okay, ja, ich wusste, ich lasse Familie zurück. Du musst keinen langen Leidensweg mehr haben. Es wird schnell Geld, wenn man sich anschaut, wie die Welt ist. So hat er mir dann halt gesagt, er ist für mich da, aber er will auch für andere da sein, wenn die durch schwere Zeiten gehen. Und klar, das wusste ich schon. Das weiß man auch, wenn man die Bibel liest. Aber es ist nochmal für mich eine ganz andere Erfahrung gewesen, das von ihm zu hören als Versprechen. Persönlich.
1: Und im nächsten Moment bist du zurückgekehrt in deinen Körper, in deinen Leib?
0: Mhm. Im nächsten Moment bin ich aufgewacht und hatte die Arme, also man liegt ja so, und habe die Augen so ganz leicht geöffnet und habe neben mir eine Schwester gesehen, die mich gerade gewaschen hat. Und die hat dann mitbekommen, dass ich, also sie wusste jetzt nicht, ist sie wach oder nicht, aber hat dann halt einfach mit mir gesprochen, mir gesagt, wo ich bin und dass sie mich jetzt waschen und danach gibt es dies und das und ich wäre in Sicherheit und dann bin ich schon wieder eingeschlafen. Und dann habe ich geschlafen. Da, also einfach im Koma gelegen, 3,5 Wochen. Und als ich wieder aufgewacht bin, war das Erste, was der eine Arzt zu mir gesagt hat, dass die ersten 5 Tage ich komplett leblos war. Dass ich dauernd gestorben bin. Dass sie mich dauernd fast verloren hätten. Dass sie richtig krass um mich kämpfen mussten die ersten 5 Tage. Dass es so schwer war, weil ich dann noch eine Lungenentzündung hatte. Weil ich Thrombose in 2 Armen hatte. Also mein Zustand war so dermaßen schlecht, dass sie jedes Mal meiner Familie gesagt haben, verabschieden Sie sich gut, es kann wirklich das letzte Mal sein. Und er meinte, am 5. Tag wäre plötzlich Leben wieder da gewesen. Und das war der Tag, wo ich diese Schwester gesehen habe, die mich gewaschen hat. Und er hat mir das erzählt, ohne dass ich ihm von meiner Nahtoderfahrung erzählt habe. Und ich habe ihn nur angeguckt und so da geweint und gesagt, ja, ich war auch weg. Ich war wirklich nicht mehr da. Und er so, ja, das glaube ich Ihnen. Sie waren nicht mehr da. Ich fand das so krass, dass man das von außen auch so wahrgenommen hat, was ich erlebt habe.
1: Bist du dann wieder schnell gesund geworden? Gott hatte dir das ja eigentlich zugesagt.
0: Ja, also es war nicht einfach, aber er hat mir auf jeden Fall die Kraft gegeben, das durchzustehen. Und ich war dann innerhalb von 10 Tagen draußen.
1: Nein.
0: Was ein Weltwunder ist, ja.
1: Du hast ein Tracheostoma. Deine Lunge hatte versagt, deine Organe waren am Versagen.
0: Mhm.
1: Und dann?
0: Nach 10 Tagen, ja. Also das war ein absolutes Wunder. Ich habe, wie du schon sagst, ich hatte hier diesen Schnitt, den Luftröhrenschnitt mit der Beatmungsmaschine drin. So bin ich auch aufgewacht.
1: Wie ordnest du das denn ein, wenn du das den Leuten erzählst? Halten die dich für verrückt oder halten die dich jetzt, das ist eine von diesen Christinnen, die, was ich, völlig abgedreht ist? Oder wie ordnen die das ein und wie ordnest du das ein?
0: Also für mich ist es die absolute Wahrheit, weil ich weiß, dass jede Erinnerung, die ich an meine Kindheit oder an letzte Woche habe, egal welche Erinnerung, ist nicht so wahr und reell wie dieses Erlebnis. Das war so echt wie nichts anderes in meinem Leben. Das heißt, ich kann da gar nicht dran zweifeln, dass es nicht passiert ist. Und ich würde mich auch nicht in eine Fernsehsendung setzen und darüber sprechen, wenn ich nicht absolut davon 100% überzeugt wäre, dass ich das erlebt habe. Aber ich habe das auch in der Reha Menschen erzählt, weil ich dachte, ich mache denen damit Mut. Die mich ausgelacht haben oder sich über mich lustig gemacht haben. Ich habe schon auch viel Gegenwind erfahren. Aber dadurch, dass es für mich so real ist, möchte ich das einfach teilen. Und auch Menschen, die jemanden verloren haben oder wo sie selber nicht wissen, wie ihre Krankheit ausgeht, möchte ich einfach sagen, dass da noch was kommt. Und ich weiß, dass wenn man Gott fragt und sagt, ich möchte, dass du mir hilfst, sei das jetzt im Alltag oder gerade in der Situation, wo ich sterbe, dann kommt er und macht das.
1: Wie ordnest du diesen Satz von Gott ein, als du ihn gefragt hast, und das ganze Leid? Ja, und er antwortet, ich bin bei dir. Und du weißt genau, er meint nicht nur dich, sondern auch das Leid, was es sonst in dieser Welt gibt.
0: Mhm. Ich habe ja in dieser Heilungsphase, wo mir eigentlich am Anfang, als ich aufgewacht bin, gesagt wurde, sie müssen jetzt 2 bis 3 Monate im Krankenhaus bleiben und sich wieder aufpäppeln. Und daraus wurden 10 Tage. Das heißt, ich habe ein Wunder erlebt, wie Heilung sein kann.
1: Und es gibt eine Krankenakte dazu.
0: Ja, und wie Genesung ablaufen kann. das heißt, wenn er sagt, ich möchte auch für andere da sein, dann kann ich denen jetzt nicht versprechen, dass sie auch in 10 Tagen aus dem Krankenhaus raus sind.

0: weiß, dass sie, dass er einem die Kraft gibt, egal was kommt, durchzustehen. Weil die Kraft hatte ich jeden Tag.
1: Würdest du sagen, dass man Gott kennenlernen kann, auch ohne so eine besondere Nahtoderfahrung?
0: Ja.
1: Und wie? Wie geht's
0: einfach nach ihm fragen, wie meine Freundin gesagt hat. Einfach nach ihm fragen. Einfach mal beten. Beten bedeutet für mich, ich setze mich hin und unterhalte mich mit Gott. Das ist für mich Beten. Nichts anderes. Ich verfolge keine Regel und ich mache nichts anderes. Ich sage einfach, Gott, ich bin jetzt hier. Ich möchte von dir hören. Ich erzähle dir das und das von mir.
1: Du hast erzählt, dass du diesen Gott kennengelernt hast und dir ist klar geworden, er ist immer bei mir. Mhm. Was hast du über Gott gelernt?
0: Naja, dass er liebevoll ist und großzügig, dass er immer erreichbar ist und auch Momente, wo er vielleicht nicht direkt akustisch antwortet oder so, spüre ich trotzdem, dass er da ist und weiß, dass er da ist. Also ich weiß, dass man sich auf ihn verlassen kann zu 100.000% und dass alle Versprechungen, die auch so in der Bibel stehen, ne, ich lasse dich nie allein, ich bin immer für dich da, ich hüte dein Herz, ich bin deine erste große Liebe. All diese Dinge stimmen. Und ich finde, das ist das Schönste, was ich gelernt habe. Dass es Gott wirklich gibt.
1: Ronja, vielen Dank, dass du heute hier bist.
0: Dankeschön.
1: Das hat mich sehr gefreut.
0: Danke gleichfalls.
1: Danke dir. Eine Beziehung zu Gott beginnt selten so spektakulär wie mit einer Nahtoderfahrung. Für Ronja fing es auch viel früher an. Mit einer einfachen Frage. Gott, bist du wirklich da? Gott ist auch für dich nur ein Gebet weit entfernt. Versuch's mal, sprich mit ihm. Alles Gute dir und bis bald.

Mein Name ist Gabriela Krüger und mich charakterisiert, glaube ich, am meisten, dass ich sehr fröhlich und sehr positiv Dingen gegenüber bin, menschenoffen bin. Ich hatte, als wir unser zweites Kind bekommen haben, ein Nahtoderlebnis. Das hat mich sehr geprägt. Ich lag im Krankenhaus 10 Wochen lang, weil ich einen vorzeitigen Blasensprung hatte mit meiner Tochter. Es kam dann dieser Kaiserschnitt und ich habe halt so viel Blut verloren, dass die mich verloren haben. Ich bin aus meinem Körper rausgegangen und schwebte über mir und irgendwie machte das alles gar nichts mehr mit mir. Und irgendwann zog etwas mich durch einen Riesentunnel nach oben. Ich weiß, das hört man immer ganz viel schon, dieser berühmte Tunnel, der nach oben geht. Und ich bin halt auf einer riesigen, wie eine Art Wiese, kann man gar nicht anders beschreiben. Es war eine unendliche Weite und trotzdem habe ich mich nicht allein gefühlt, weil ich wusste, hier ist Gott. Ein riesiges Tor. Das war geschmückt mit ganz vielen, diese Edelsteine, ich kenne mich damit nicht so aus, aber es leuchtete in allen Farben. Das war so auf der rechten Seite gewesen und ich sah einfach, wie auch eine andere Tür da war, die aber mit mir nichts zu tun hatte, das wusste ich. Und ich dachte, wenn ich durch diese Tür durchgehe, dann habe ich es geschafft. Und das Tor tat sich auf und für mich war das so entscheidend. Ich konnte gar nichts tun, dass sich das Tor öffnete, sondern das Tor wurde geöffnet. Ich war ja nicht perfekt, als ich da oben angekommen bin. Das ist für mich hinterher ganz wichtig gewesen. Aber meine Entscheidung, meine Grundentscheidung war, ich möchte mein Leben mit Gott führen. Wenn wir Gott nicht kennen oder wenn wir auch keine Gemeinschaft mit ihm wollen, wenn wir uns nicht für ihn entscheiden, weiß ich manchmal gar nicht, was wollen wir denn da oben? Also das habe ich schon so manches Mal festgestellt. Alle gehen davon aus, sie gehen in den Himmel. Und ich finde den Gedanken auch total nett und schön und beruhigend. Aber ganz im Ernst, wenn du Gott nicht kennst, was willst du denn da oben? Und ich glaube, er ist so ein liebender Gott. Er gibt jeden Tag, gibt er die Möglichkeit, mit ihm zu starten. Was mich immer noch bewegt, ist tatsächlich, nach was sehnt sich mein Herz, also was ist mir wichtig hier auf der Erde? Weil oben ist uninteressant, ob du ein Auto hast, ob du ein Riesenhaus hast, ob du irgendein wichtiger Mensch, Manager oder irgendwas bist. Es interessiert da oben gar keinen. Du stehst einfach da oben und es ist nur wichtig, öffnet sich das Tor oder nicht?

0: Herzlich willkommen zu Echt Schön Musik. Ich bin an einem wunderbaren Fleckchen Erde hier, muss man sagen, in Süddeutschland. Und das aus einem bestimmten Grund, wegen der Pferde natürlich, aber nicht nur, sondern vor allem wegen diesem Herrn hier. Albert Frey. Hallo Albert.
1: Herzlich willkommen, Daniel, auf unserem Hof hier.
0: Schön, dass ich hier sein darf.
1: Ja, schön, dass du uns besuchst.
0: Ja. Und wir reden heute über das neue Album von Albert Frey, damit wir das Leben haben. Und natürlich über viel mehr, über deine Musik. Du bist ja schon ein Tausendsasser in Sachen Musik und in der Lobpreisszene einer der Vorreiter, muss man sagen, oder der Vorreiter in vielen Bereichen. Vorreiter passt auch ziemlich gut hier. und ich freue mich, hier sein zu dürfen.
1: Ja, herzlich willkommen. Lass uns reingehen.
0: Sehr gerne.

0: So von vorne sah es schon sehr schön aus, aber im Garten hinten ist es ja mindestens genauso schön, ne?
1: Ja, wir genießen es sehr, sind ganz viel draußen.
0: Seid oft draußen, oder?
1: Ja, zum Essen im Sommer sowieso, ja.
0: Schön. Ich trinke einmal mal einen Schluck hier. In dem Setting großartig. Aber du bist aber oft im Garten, ja klar, aber oft auch unterwegs in Sachen Musik. Du bist, hab ich eben schon gesagt, Songwriter, du bist Produzent, du bist Musiker auch. Du bist auch Buchautor. Alles so im Rahmen der Anbetung, des Worship, des Lobpreis. Kannst du dich noch an die Anfänge erinnern? Das ist jetzt schon ein bisschen her, du bist lange im Geschäft. Warum ist dieser Lobpreisbereich, dieser Worship-Bereich, was du so gerne machst, so allumfassend auch machst?
1: Also es fing nicht unbedingt so an, sondern zum Anfang, so mit 18, bin ich zu so einem lebendigen Glauben an Gott gekommen und hatte einfach den Wunsch, Musik für ihn zu machen. Ich komme aus einer Musikerfamilie, das lag ganz nah. Ich wollte sowieso Berufsmusiker werden, aber jetzt hatte ich ein Ziel, so Musik für Gott. Aber das war noch nicht so klar, in welche Richtung. Ich fand natürlich auch Musik cool, die man jetzt nicht unbedingt mitsingt und die einfach ist, sondern die eher innovativ ist und komplex und so weiter. Aber dann habe ich so Anfang der 90er erst mal tiefer verstanden, was Worship, was Anbetung eigentlich ist. Das hat mich ganz tief erfasst, auch so als wirklich Gebetsmusik. Also nicht nur Musik über Gott, sondern Musik zu Gott. Und das hat mich so persönlich gecatcht, dass ich das so, dass es meine Hauptberufung geworden ist. Es gibt auch andere Aspekte. Also für mich muss jetzt nicht jedes Lied Worship sein und auch nicht jedes Lied in Gebetsform. Aber du sagst es schon richtig, das ist so der gemeinsame Nenner von vielem, was ich mache.
0: Mhm. Und du bist selber geprägt worden, hast du gerade erzählt, durch die Musik und dadurch auch deine Gottesbeziehung. Aber deine Lieder haben auch viele andere Menschen geprägt. Es gibt ja so, ja, Hits kann man schon sagen von dir, das Anker in der Zeit, Für den König. Die sind jetzt schon ein bisschen älter, aber du wirst ja immer noch damit in Verbindung gebracht, beziehungsweise diese Lieder werden ja gesungen in den Gemeinden. Also Albert Frey ist sehr, sehr bekannt da. Wie geht's dir damit, wenn so eine Handvoll Lieder sehr, sehr bekannt sind? Du hast ja ganz viele Lieder gemacht. Ist das okay für dich, immer noch damit in Verbindung gebracht zu werden?
1: Ja, also ich bin total dankbar für diese Songs, ich stehe dazu, und sie kommen auch aus einer längeren Zeitspanne, so von eben Mitte 90er bis weit in die 2000er rein. Es sind aber nicht unbedingt immer die Lieder, die mich heute beschäftigen. Also du hast schon recht, da ist eine gewisse Spannung, wenn ich so einen alten Song wie Wo ich auch stehe, das kommt aus einer ganz anderen Lebensphase, da habe ich auch viel schlichter, auf gewisser Weise naiver getextet. Und ich stehe auch zu den Liedern, die es da jetzt so rumschwirren im Land, die gehen ihre eigenen Wege und das ist schon in Ordnung.
0: Ja, Feiert Jesus ist auch so ein großes Projekt, was du verantwortlich betreust. Da arbeitest du mit anderen Künstlern auch zusammen. Wie ist das, Musik mitzuverantworten für andere Künstler für dich?
1: Also ich muss erst mal sagen, es gibt ja eine ganze Produktfamilie Feiert Jesus, da ist alles Mögliche darunter. Ich bin verantwortlich für die CD-Hauptreihe, also die so durchnummeriert wird. Jetzt haben wir eben gerade die 26 aufgenommen und ich bin tatsächlich von Anfang an dabei, also hier über 25 Jahre. Und das ist auch ein großes Privileg, das zu machen, eben mit anderen Kollegen zusammen, wie du sagst. Das ist auch für den Worship-Gedanken stark. Wir machen gemeinsam Musik. Die Aufnahmen sind auch so weit wie möglich immer live, wenn auch ohne Publikum. Also wirklich aus der Haltung des Gebets, aus dem gemeinsamen Musizieren raus entstehen diese Alben. Und es ist so ein Sammelsurium aus internationalen Songs, deutsche Autoren. Ich bringe mal was rein, aber auch viele andere Freunde. Überhaupt kennen wir uns gut in der christlichen Musikszene in Deutschland und da gibt es eine große Vernetzung.
0: Mhm. Damit wir das Leben haben, heißt dein neues Album. Wie ist es, wenn man so viele Alben rausgebracht hat und jetzt kommt wieder ein neues? Wie fühlt man sich da? Ist man da schon so ein alter Hase und sagt, ja, Nummer 340?
1: Ah, nee, es wird eigentlich immer schlimmer. Ich werde immer perfektionistischer und im letzten Monat höre ich dann nicht um 8 auf zu arbeiten, sondern gehe nach dem Abendessen nochmal hoch ins Studio und so, der ganze Wahnsinn. Ich habe schon den Selbstanspruch, vielleicht auch die Freude daran, das so gut wie möglich zu machen. Ja, und wirklich alles reinzustecken. Erstmal angefangen vom Songwriting, von den Ideen, die drin sind, dann auch über die musikalische Umsetzung bis dann zum Mix, dass alles im richtigen Verhältnis steht. Es ist eine Leidenschaft, ja.
0: Ja, das spürt man an deiner Musik. Wir werden deine Musik und dich jetzt noch ein bisschen näher kennenlernen. Sag mal, ist es eigentlich hier in der Gegend überall so schön wie hier bei euch?
1: Es ist schon eine schöne Ecke, also wobei ich so kleinere Spaziergänge mache ich vom Haus aus, aber wenn ich ein bisschen mehr Zeit habe, dann gehe ich auch ganz gerne in die Weinberge, da Feuchtenberg auf der anderen Seite vom Tal. Also das würde ich dir gerne mal zeigen.
0: Okay, dann trinke ich jetzt noch einen Schluck und dann gehen wir los.
1: Alles klar.

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1: Hier sieht man das Städtchen Forchtenberg, zu dem wir seit 2006 gehören, oben die Burgruine. Also hier ist schon ein schöner Ort.
2: Ja, man merkt schon deine Begeisterung, ne? Ja. Und du nutzt das ja auch, die Natur, das Draußensein ist ja nicht unwichtig auch für deine kreativen Prozesse, oder? Wie beziehst du das mit ein?
1: Ja, also das draußen unterwegs sein, kleine Gebetsspaziergänge, Wanderungen, wenn ich ein bisschen mehr Zeit habe, dann komme ich ganz gerne hierher. Also hier, wenn ich so einen halben Tag Zeit habe, gehe ich hier auf diesen Weinbergwegen gerne lang. Und das sind so Zeiten, einerseits klar runterkommen, entspannen, Gedanken freien Lauf lassen, aber auch Gebet, Inspiration, Verbindung zur Natur, Verbindung zu mir selbst. Also es ist für mich ein wichtiger Moment geworden, so die Zentrierung wieder zu finden, zu suchen.
2: Damit wir das Leben haben, heißt das Album und der Titelsong. Und da finde ich sehr interessant, in dem Booklet erklärst du so ein bisschen was zu dem Song. Damit wir das Leben haben, da geht es um einen Vers aus Johannes, ja, wo Jesus ein Bild gebraucht mit dem Hirten und den Schafen. Warum ist dir das wichtig, diese biblischen Gleichnisse, Reden von Jesus ins Heute zu übertragen?
1: Also ich stelle mir vor, dass Jesus sehr aus dem Alltag raus seine Beispiele gebracht hat. Er war mit seinen Jüngern unterwegs und die Menschen haben ihm zugehört und dann war da so eine Schafherde am Rand und dann sagt er, schaut mal hier, wie die mit ihrem Hirten in Kontakt sind, so ist es mit uns und Gott. Aber diese direkte Verbindung haben wir heute nicht mehr. Die wenigsten leben neben der Schafherde, sondern wir müssen versuchen, diese Bibelstellen anders in unser Leben zu kriegen. Da gibt es zum Beispiel diese Formulierung, ich bin die Tür zu den Schafen, in den Schafstall rein und raus. Was ist das für uns heute? Also ich habe dann so getextet, die Tür ins sichere Haus. Ja, also Sicherheit ist für uns auch ein Thema in diesen Zeiten. Der Rückzugsort, die Vergewisserung des Glaubens auch, der Zugehörigkeit. Dann gibt es aber auch die Tür raus, also ins Leben, auf die grüne Weide, in die Aktivität, in auch das Leben genießen. Auch das ist ein wichtiger Aspekt des Glaubens und so versuche ich das zu übertragen.
2: Und ich finde, es gelingt dir sehr gut, weil du das jetzt nicht künstlich auf modern trimmst, sondern irgendwie in dem alten Sprachduktus drin bleibst.
1: Das ist eine lyrische Sprache, ja? Trotzdem, und das mag ich auch.
2: Ja. Und das gelingt dir sehr gut. Die Bibel oder die hebräische Erzählkultur an sich ja ist ja voll von Bildern. Das hast du ja auch gerade gesagt, das liegt oben auf. Ja. Es geht ja auch, also in der Bibel um Gottesbilder, auch in deiner Musik, um die Dreieinigkeit, Gott, Jesus, Heiliger Geist. Das ist ja oft für uns Menschen nicht so einfach zu fassen. Und ein anderer Song, Der Andere heißt das, da zitierst du einen Theologen, den Theologen Rana, der so sinngemäß sagt, dass Gott immer noch mal anders ist, als wir denken.
1: Ja, es ist ein ständiges Suchen und schon auch finden, aber nie endgültig finden. Also, und ich finde, es ist auch gut so, es muss so sein. Wir können Gott nicht in die Tasche packen und sagen, so ist er genau und nicht anders. Im Gegenteil, diese Offenheit, dass uns Gott immer wieder neu begegnet, ist eine Quelle der Anbetung für mich. Ja, wenn wir einfach nur theologisch klarstellen wollten, also das ist Gott und das ist er nicht, dann brauchen wir nicht diesen Raum der Inspiration, der Fantasie, der Belebung. Also ich denke, wir brauchen sicher gute Theologie und wir brauchen auch historische Fakten und so weiter. Aber was wir, glaube ich, noch mehr brauchen, ist Inspiration, eine geistliche Sprache, die uns hilft, ins Leben zu kommen und in Verbindung mit Gott zu kommen.
2: Und da hilft deine Musik unter anderem auch dabei.
1: Das hoffe ich sehr, ja.
2: Für dich selbst auch, wenn du in diesem Prozess bist, wo es ja auch um Deadlines geht, um auch irgendwie Techniken, es ist ja auch ein Handwerk Musik, aber ist das dann trotzdem für dich eine geistliche Inspiration, wenn du Musik machst?
1: Also es ist für mich schon, alles kommt aus derselben Quelle. Ich kann nicht einfach sagen, hier ist mein privates geistliches Leben und jetzt mache ich die Musik, um mein Geld zu verdienen oder um die Deadlines einzuhalten. Nee, das ist alles, das fließt hin und her. Die Gedanken sind Gedanken, die mich selber beschäftigen in meinem Leben mit Gott. Die werden manche davon zu Liedern, erstmal für mich selber. Ich singe die für mich selber in meiner stillen Zeit mit der Gitarre oder hier, wenn ich hier entlang gehe. Und dann werden aus den Besten, werden dann fertige Songs, die dann irgendwann auf ein Album kommen und dann hoffentlich anderen Menschen helfen und die man dann auch verkaufen kann und für die man auch Deadlines einhalten muss. Aber ich versuche das gar nicht zu trennen, sondern das fließt alles aus dieser inneren Quelle.
2: Und wir reden noch weiter über deine Musik und genießen jetzt aber erstmal noch ein bisschen den Ausblick, würde ich sagen. Oder gehen noch ein paar Schritte.
1: Ja, machen wir.

0: hatte mit dem Maxi Cosi und hat mir dann direkt, als er...
1: Wie sah das mit deinem...
0: ...Station bin und der Darm wurde dann rückverlegt, also es gab noch motorisch nicht so wie ein Kind sich eigentlich einfach dachte, okay, jetzt komme ich da nie wieder, Narben überall auf den
1: Händen. Du sagen würdest, was dir dann doch geholfen hat.
0: ...geschaut und habe diese Ikone gesehen, genommen und bin ins Krankenhaus zurückgefahren. Und das ist, er ist ein das Leben und ich gehe da jetzt... die sprechen kann und dass er antwortet. Dann hatte ich so ein Interesse, wo ich mich wie zu Hause fühle.
1: Dass es für dich eine Sendung war, die mehr war.
2: Werks produzieren. Dein Gebet.
3: Geht, aber solange man die Möglichkeit, ich höre, mich einlädt. Nicht jedes Mal, aber immer. Und es ging hier auf. Sie ist schon 95. Ist ja auch, ne? Endlich bin ich Gott dankbar, dass man das kann. Vor 100 Jahren wäre das noch nicht möglich gewesen. Die wären arm dran gewesen. Ich sitze nicht nur einfach da, sondern ich feiere den Gottesdienst mit, weil der ist jetzt. Jetzt in dieser Sekunde. Live. Also so versetzt gibt es zwar auch, aber live ist live. Finde ich schon auch gut. Ja, ich bete einfach mit, sing mit, da werden die Lieder eingeblendet, da liegt mein Gotteslob, ich sitze hier, sing mit. Wenn da die Kommunion verteilt ist, sage ich innerlich, nicht laut, aber innerlich, Jesus, du weißt, dass ich da bin, ich würde jetzt auch gerne, komm trotzdem zu mir. Das sind dann so die einfachsten Sachen, die aber, ich glaube, wichtig sind. Die Tante, die den Gottesdienst auch gesehen hat, dann telefonieren wir einfach mal ein bisschen miteinander.
4: Hallo Nanne.
3: Manchmal reden wir darüber, was gerade, wie das gerade war.
4: Hast du auch gerade die Messe angeguckt?
3: Man kennt ja manche Leute von hinten schon. So ein bisschen ist das unsere Gemeinde geworden. Und da war mal vor einiger Zeit, er war sicher 3 Wochen oder 4 Wochen nicht da, so ein älterer Herr. Und dann, ja, hast du gesehen, der ist wieder da. Hoffentlich hat er kein Corona gekriegt oder so. Man redet schon so ein bisschen, ja. Also, es ist so eine Quasi-Gemeinde, ja. Man kennt Leute nicht, aber dadurch, dass ja da auch ganz viele immer wieder da sind, jeden Tag. Das ist einfach die Werktagsgemeinde, so will ich es mal sagen, gell? Ich finde BibelTV sehr wichtig, weil sie mir die Möglichkeit gibt, jeden Tag eine heilige Messe mitzufeiern. Nicht nur zu sehen, mitzufeiern. Das finde ich sehr, sehr schön.

Wahrscheinlich habe ich noch gedacht, ja gut, ist das eine Bein, aber ich habe ja noch das andere Bein. Ne? Also, aber dann war es so, beim zweiten war es dann schon so endgültig.

0: Herzlich willkommen zu Hoffnungsmensch, dem Podcast mit Menschen, die mit dem Himmel im Herzen die Welt verändern. Heute bei mir zu Gast Hülya Marquardt. Sie ist Mama, hat eine Modeboutique und ist Influencerin. Ihre Videos auf Instagram werden zig Millionenfach geklickt. Super erfolgreich, eine glückliche Frau und das alles ohne Beine. Die wurden nämlich amputiert, als sie 18 Jahre alt war. Was sie macht, wie sie lebt und was ihr Hoffnung gibt, darüber reden wir heute. Hülya, schön, dass du da bist.
1: Dankeschön.
0: Herzlich willkommen.
1: Ja, danke.
0: Großartig, dass du hier bist. Sag mal, ich habe geschaut, eines deiner Videos hat über 55 Millionen Klicks. Mhm. Das neueste von Lady Gaga hat 3 Millionen.
1: Ach so, okay.
0: Ja, nur mal so zum Vergleich. Okay.

0: Gehörst du zu den Megastars der Social-Media-Szene? Wie kam es dazu?
1: Ja, die Idee kam 2017. Mein Mann und ich waren in Italien im Urlaub und er macht so gerne Bilder, also schon von klein auf fotografiert er total gerne und hat auch viel so Naturbilder einfach fotografiert. Und dann hat er irgendwann mich am Strand mal fotografiert und meinte, du Julia, ich glaube, wir sollten mit den Bildern auf Social Media mal was machen. Ich glaube, da kann man wirklich was bewegen. Und ich habe das nicht verstanden, was er genau damit meint. Ich sage, ja, okay, was willst du denn da mit den Bildern und was? Und dann sagt er, ja, sowas wie Insta gibt's. Und ich glaube, ich sollte mit den Bildern einfach rausgehen oder wir sollten in die Öffentlichkeit gehen. Und dann kam das dann so 2017, ja.
0: Man muss mal sagen, du zeigst dich ja mit Prothese und ohne Prothese. Und du zeigst, wie du die Prothese anziehst. Also es wird einfach was sichtbar von deinem Leben als Frau ohne Beine. Und das wird dann geteilt und du teilst dein Leben. Wie fühlt sich das für dich an?
1: Also für mich ist das, fühlt sich das immer alles ganz normal an. Also es ist jetzt nicht so, dass ich mir jetzt da Gedanken mache und sage, ja, ich bin jetzt ohne Beine unterwegs oder so. Das ist einfach so. Aber scheinbar scheint es irgendwie manche Menschen zu bewegen, dass ich mich so zeige. Oder so von wegen, wie kannst du dich so trauen, dich zu zeigen? Manche wundern sich. Und ich denke so, und ich wundere mich manchmal auch, warum die Leute das so denken. Weil ich denke, ja, okay, das ist so normal.
0: Irgendwie kommt schon rüber, wow, die ist ja mutig. Das ist so ein Eindruck, den man hat. Manchmal sitzt du auf dem Bett und deine Beine liegen, die Beine in Anführungszeichen, liegen neben dir. Und dann kommt beides zusammen. Das sind schöne Effekte. Und zugleich zeigst du auch, was dein Leben ausmacht und kennzeichnet und prägt.
1: Also ich finde so, also Dennis macht ja, mein Mann macht immer die Bilder und die Videos. Und es ist schon so, dass wir denken, es darf auch einfach mal witzig sein. Und ich finde das eigentlich auch mal ganz cool, die Beine abzulegen und daneben stehen zu haben. Es löst bei manchen einfach so einen Schock aus. Aber ich glaube, dass sich das so auch verändern kann, dass die Gesellschaft dann auch sich dadurch verändern kann und dass das auch irgendwann nicht mehr so eine große Rolle spielt, ob die Beine dran sind oder nicht dran sind. Und das ist einfach passiert.
0: Ja. Sagen mal, Dysmelie, lass uns das kurz erklären. Was ist das genau? Es hat was mit den Extremitäten, Händen, Füßen und Beinen zu tun, ne?
1: Ja, das ist eine Fehlbildung. Also an den Händen sieht man es auch gleich, weil ich habe nur 6 Finger. Und ich hatte immer 6 Finger, also ich bin so auf die Welt gekommen und das war auch an den Beinen so, dass ich die Knochen, also Oberschenkel alles okay, aber die Unterschenkelknochen nicht ganz normal ausgeprägt waren, wie jetzt bei dir. Und deswegen, genau, das ist halt eine Fehlbildung.
0: So bist du auf die Welt gekommen, die Fehlbildung war schon da und du hattest beide Beine, also die Beine waren da. Wurden später amputiert, da kommen wir dann später dazu. Aber das Ganze prägt dein Leben. Du hast ein Buch geschrieben, das hat den wunderbaren Titel Läuft. Und auf dem Cover bist du zu sehen, wie du auf der Straße sitzt, eben ohne Beine. Kann man das sagen, läuft bei dir im Leben?
1: Würde ich tatsächlich sagen. Also es ist mit manchen Herausforderungen im Leben, wie bei jedem anderen auch. Aber ich würde sagen, es läuft. Also es läuft und wenn man mich vielleicht so sieht, wird man sagen, weiß nicht. Aber für mich ist das eher so, dass ich sage, ich bin sehr dankbar dafür und es kann es nicht besser beschreiben, wie einfach nur ein Wort und sagt einfach nur läuft.
0: Du bist verheiratet, ihr habt einen gemeinsamen Sohn, du arbeitest ganz normal, du hast jetzt eben dieses Buch, du bist auf Insta unterwegs, du hast eine faszinierende Geschichte, auch Familiengeschichte mit... Wow, mit Hochs und Tiefs, darüber reden wir gleich. Auch was dich da geprägt hat, auch tief verletzt hat und wie du damit weiterlebst, auch was Vergebung für dich bedeutet. Aber bevor wir all das anschauen, lass uns eine kleine Entweder-Oder-Fragerunde machen. Die gehört zu diesem Podcast mit dazu. Ich gebe dir 2 Alternativen.
1: Ja.
0: Du entscheidest dich für eine oder legst eine dritte dazu oder sagst einfach was für ein Käse oder wie auch immer. Lass uns einsteigen.
1: Okay, gerne.
0: Erste Alternative, Strand oder Berge?
1: Strand.
0: Eigentlich ja, oder? Also wenn ich habe auch kein Bergbild bei dir gefunden irgendwie.
1: Echt? Ja, ich finde auch. Also absolut Strand. Also ich Wasser, Sonne, ja, das passt.
0: Passt schon. Instagram oder Buchhandlung?
1: Oh, Buchhandlung.
0: Ach ja.
1: Ja, das kam jetzt rausgeschossen. Ja, ich liebe Buchhandlung. Ich liebe es.
0: Das ist schon auch ein bisschen geil. Das sagt die Influencerin mit 346.000 Followern oder wie viel?
1: Ja, aber es holt mich einfach total runter und ich liebe es, in andere Welten einzutauchen, definitiv.
0: Normal oder besonders?
1: Och, da kann ich mich nicht entscheiden. Beides. Beides. Geht beides?
0: Geht beides.
1: Okay. Ich sag beides.
0: Es gibt keine Regeln.
1: Das ist okay, dann sage ich auf jeden Fall beides.
0: Beides gehört zu deinem Leben dazu, gehört zu deiner Identität auch dazu. Traurig oder glücklich?
1: Glücklich.
0: Da kommt ein Strahlen. Letzte Alternative, Familie oder Freunde?
1: Beides.
0: Ist auch gut.
1: Beides.
0: Das eine kann das andere auch nie so wirklich ersetzen. Ne?
1: Ja, ja.
0: Aber Stichwort Familie. In deinem Buch erzählst du davon. Lass uns mal vorne beginnen. Dein Vater ist hier geboren in Deutschland und hat aber trotzdem so zwischen Deutschland und Türkei so ein bisschen gelebt. War so ein bisschen ein Draufgänger-Typ, ne? Beschreibst du ihn mal.
1: So, mein Papa war ein gut aussehender, sportlicher, also er hat sehr viel Sport gemacht und auch so schon so ein Frauenheld. Also so wie ich das mitbekommen habe, war der schon sehr beliebt auch bei den Frauen. Und ja, ich glaube, der hat die 70er sehr genossen.
0: So, und jetzt gibt es aber eine Sache, eine Episode, die für dich dann ganz wesentlich geworden ist. Er hat nämlich deine Mama kennengelernt in der Türkei, bei einem Besuch in der Türkei.
1: Ja. Mein Opa hat zu meiner Mutter gesagt, bei dem wirst du es gut haben, der kommt aus Deutschland, der hat Geld. Und meine Mutter wollte überhaupt nicht heiraten. Also sie wollte
0: nicht nach Deutschland. Ja. Und sie war im Übrigen 15, mit 16 verheiratet, mit 17 schwanger.
1: Ja.
0: Mit dir.
1: Ja.
0: Und bekommt ein Baby, ein kleines Mädchen, bei dem sie sofort sieht, bei der Geburt, da stimmt was nicht.
1: Für meine Mutter, sie hat das immer so bezeichnet, es war für sie sehr schlimm und ein Schock, dass sie mich so gesehen hat. Und man muss natürlich aber auch dazu sagen, sie konnte kein Deutsch und sie hat das nicht verstanden, was die Ärzte gesagt haben. Sie hat auch nicht meinem Vater so richtig getraut, auch nicht geglaubt, was er ihr erzählt. Und von daher wusste sie jetzt nicht, was das heißt, was mit mir jetzt passiert, weil... Also sie redet nicht so gerne über die Zeit, aber ich habe sie damals schon gefragt und sie sagt, es war sehr, sehr hektisch und die Ärzte und sie wusste nicht so genau, was passiert und sie hatte sehr, sehr viel Angst.
0: Deine Kindheit, Julia, du hast gesagt, 20 Operationen in den ersten 6 Lebensjahren, so etwa.
1: Genau.
0: Also das heißt, Dysmelie, die Fehlbildungen an den Gliedmaßen wurden immer wieder behandelt, da wurde alles Mögliche gemacht. Welche Erinnerungen hast du an diese Zeit?
1: Ja, also es wurden ganz viele OPs an den Beinen gemacht, also die Hände gar nicht. Aber was habe ich? Ich habe sehr oft, also es ist mittlerweile schon weniger geworden, aber früher habe ich ganz viele so Bilder bekommen. Also ich habe mich direkt im Bett gesehen oder auf einmal mittendrin irgendwie so ein schnelles Bild an mir vorbeigezogen.
0: So Flashback.
1: Genau. Mhm. Und es sind so, ich kann sehr, sehr weit zurückgehen. Also ich kann mich wirklich daran erinnern, wie ich mit einem Schnuller im Bett sitze. Und es muss eine sehr prägende Zeit gewesen sein. Ich habe mich sehr oft alleine wahrgenommen, also im Zimmer alleine, im Dunkeln. Und diese Betten mit Gitter, also so. Und aber es war auch so, dass ich sehr, sehr schöne Erinnerung zwischendrin trotzdem hatte.
0: Es gab eine Schwester Gabi, ne?
1: Ja, die genau. Genau, Schwester Gabi, sie war wie so eine Mutter für mich. Also sie war meine Bezugsperson. Es gab sicherlich noch ganz viele andere tolle Schwestern, aber sie war für mich so wie Pippi Langstrumpf, weil sie hatte so rote, lange Haare mit 2 Zöpfen.
0: Okay.
1: Und deswegen war das so die Pippi Langstrumpf mit Sommersprossen. Und ich kann mich sehr gut daran erinnern, dass sie mich sehr oft mitgenommen hat in die Zimmer. Also ich war viel bei ihr auf dem Arm. Und meine Mutter sagt auch, wenn sie mal zu Besuch kam, war es eigentlich immer Schwester Gabi. Und Schwester Gabi hatte keine Kinder. Und von daher war ich, glaube ich, auch sowas, ja, also wir hatten eine sehr innige Beziehung. Und ich bin auch sehr, sehr dankbar, dass ich die Schwester Gabi dort getroffen habe und auch, ja, immer noch Kontakt zu ihr habe.
0: Das ganze Thema ging ja weiter, deine Erkrankung, und dann gab es, wir springen mal, als du 18 warst, wurden die Beine amputiert. Die hattest du ja vorher. Da gab es Komplikationen. Was hat dieser Schritt für dich bedeutet?
1: Also es hieß, als ich noch klein war, dass irgendwann mit 18 ich nochmal kommen sollte und dann wird nochmal geschaut. Weil also mit 6 Jahren war dann so ein Cut. Und dann wirklich bis zum 18. Lebensjahr dann einfach gar nichts mehr. Und ich wusste, dass ich irgendwann mal ins Krankenhaus gehe, aber ich habe jetzt auch nicht mit einer Amputation gerechnet. Ich habe gedacht, ich gehe jetzt mal dahin. Ja, es wurde dann auch mit der Zeit ein bisschen schwieriger mit dem Laufen, Entzündung kam und etc. Und dann bin ich da hingegangen und dann habe ich einen tollen Arzt gehabt, der mir gesagt hat oder empfohlen hat, er sagte, du, Julia, rechts mit dem Bein, das hat keinen Wert. Ich glaube, es ist besser zu amputieren. Dann kannst du mit einer Prothese laufen. Das ist ganz gut, weil da ist einfach nichts mehr machbar. Und links konnte ich so ganz gut noch bewegen. Und da habe ich gedacht, ja, okay.
0: Das war also der Plan, das linke Bein bleibt.
1: Bleibt.
0: Und dann, okay, machen wir das rechte.
1: Das rechte, wobei das linke einfach ein Fixateur nannte sich das, so eine Titanschraube. Eine Titanschraube eingesetzt wurde. Entschuldigung, Fixateur war auch mal überlegt worden. Dann haben sie gesagt, nee, machen wir nicht. Aber eine Titanschraube unterm Fuß eingesetzt wurde. Und ja, dann war es so, dass die sich aber dann das zweite Bein, also das linke Bein, dann tatsächlich die Schraube sich gelöst hat. Und dann war wieder eine Entzündung drin.
0: Ja. Und dann wurde das linke Bein auch amputiert.
1: Dann wurde es auch amputiert, genau. Und das war, ich habe sehr, sehr viel Angst gehabt vorher. Also beim ersten Bein komischerweise noch nicht. Ich glaube, das hat damit zu tun, dass ich denke, wahrscheinlich habe ich noch gedacht, ja gut, ist das eine Bein, aber ich habe ja noch das andere Bein. Ne? Also. Aber dann war es so, beim zweiten war es dann schon so endgültig. Und ich hatte es schon vorher sehr viel Angst gehabt. Ich habe viel geträumt, dass ich das Bein schwarz angelaufen ist und etc. Also so viele komische Träume. Und ich hatte einfach Angst, dass ich vielleicht danach nochmal operiert werden muss oder dass ich vielleicht gar nicht mehr laufen kann.
0: Lass uns noch mal kurz nach Hause gucken zu dir. In der Zeit, dein Vater war auch gewalttätig. Zumindest hast du Prügel bezogen, bist geschlagen worden.
1: Ja.
0: Wie war das?
1: Zu Hause habe ich das immer als sehr stressig empfunden. Ich hatte das Gefühl gehabt, ich kann nicht so sein, wie ich möchte. Es ist alles falsch. Ich scheine irgendwie nicht liebenswert zu sein. Und es war auch sehr viel so, dass ich mich in der Schule gar nicht richtig konzentrieren konnte, weil es hieß dann, wenn du nach Hause kommst, dann wird's richtig. Also dann wirst du wieder richtig Schläge bekommen und hat gesagt, komm du mir nach Hause, dann weißt du Bescheid. Und ich habe das auch nicht verstanden. Ich habe auch nicht verstanden, warum der mich eigentlich nie so geliebt hat oder warum er das mir nicht zeigen konnte. Das habe ich überhaupt nicht verstanden und habe irgendwie gedacht, stimmt irgendwas nicht mit mir? Ja, also du verstehst es als Kind nicht.
0: Julia, wenn man deine Geschichte jetzt so hört bis hierher, dann kann man verstehen, dass Schuld und Vergebung und verletzt worden zu sein, buchstäblich ein Thema für dich ist.
1: Mhm.
0: Wie zeigt sich das?
1: Ja, es hat sich so gezeigt, dass ich damals irgendwie nicht so verstanden habe, warum man nicht mal so eine tiefe Wut oder auch Trauer in mir steckt. Warum ich manchmal das Gefühl habe, ich kann mich nicht so richtig öffnen. Das ist wie so eine Art Barriere. Und ich habe das auch in Beziehungen manchmal auch erlebt, dass ich dann gedacht habe, so ganz hingeben konnte ich mich nicht. Also das war
0: nicht ganz
1: so,
0: öffnen.
1: Genau, ich konnte mich nicht so ganz öffnen. Es war so, dass ich manchmal auch nicht verstand, warum bin ich jetzt auf einmal so wütend? Woher kommt so viel Wut? Woher kommt so viel manchmal auch Hass? Also Hass in dem Sinne gegenüber mir selbst auch. Dass ich denke, irgendwas stimmt mit mir nicht, irgendwas scheint mit mir nicht in Ordnung zu sein, nicht auf körperlicher Ebene wohlgemerkt. Also das war gar nicht das Thema.
0: Es ging nicht um die Beine.
1: Es ging nicht darum, dass ich eine Behinderung habe. Das denken viele Menschen. Aber das war überhaupt nicht so. Irgendwie wusste ich als kleines Kind schon, dass ich so in Ordnung bin, wie ich bin, mit dem Körper. Das war so klar. Ich weiß nicht, das war irgendwie für mich als Kind völlig klar, dass das nicht schlimm ist, dass ich so aussehe. Aber ich hatte gemerkt, dass in mir noch unverarbeitete Dinge noch schlummern. Also, und irgendwann bin ich Menschen begegnet. Ich sage immer, ich habe ganz viele Engel um mich gehabt, die von Vergebung erzählt haben. Also meine Arbeitskollegin von Vergebung, von Jesus, ein Kurs in Wundern. Vielleicht sagt das was. Und ich habe immer gesagt, oh, also das ist irgendwie, weiß ich nicht, es ist, hört sich so christlich an und ich bin ja keine Christin so. Und aber mit dem Islam, so bin ich aufgewachsen, nicht so streng religiös, aber ich konnte mit dem Thema nicht viel anfangen, mit Vergebung. Bei uns in der Familie wurde nie darüber geredet, was ist Vergebung. Aber ich habe erfahren, dass Jesus ziemlich präsent ist, wenn man Thema Vergebung und Jesus, das ist irgendwie so.
0: Hat miteinander zu tun,
1: hat miteinander
0: ist eine
1: zu
0: Hauptbotschaft.
1: Tun.
0: So,
1: genau.
0: Ja.
1: Und ich wusste auch nicht, was es heißt zu vergeben, bis ich auf so ein Seminar gegangen bin. Und da ging es um Familienaufstellung. Und ich habe relativ schnell gemerkt, oh, okay, ich glaube,
0: das ist ein Thema.
1: Irgendwie ist das ein Thema. Ich glaube, das ist so unabhängig davon, woher die Menschen kamen, welche Religion etc., das hat da auch nicht so eine Rolle gespielt. Aber ich habe ziemlich schnell irgendwie gespürt, dass da in mir irgendwas rumschlummert, was in Heilung gebracht werden muss. Und so bin ich mit dem Thema Vergebung in Kontakt gekommen und habe tatsächlich auch, das war jetzt nicht so, ach, ich vergib jetzt einfach mal, das ist mal so eben schnell am Wochenende mal so einen Kurs gemacht und fertig. Das
0: kann
1: ist
0: gar
1: ja so ein
0: nicht
1: Prozess.
0: Gehen. Ja, ist ja klar.
1: Genau, das ist so ein Prozess.
0: Aber hast du gelernt oder bist du dabei, Vergebung zu lernen, also anderen zu vergeben?
1: Absolut.
0: Deinem Vater?
1: Ja, ich habe mit 28 ging die Reise los und ich bin mittlerweile 41 und ich habe das Gefühl, dass sehr, sehr viel geheilt worden ist. Und zwar, sind Dinge passiert und die waren vielleicht nicht schön, aber ich bin völlig im Frieden damit. Es hatte sich vorher so angefühlt, als wären ganz viele Fesseln, Ketten um mich herum. Und irgendwie nicht, es fühlt sich auch nicht frei an, wenn du ganz viele Ketten um dich herum hast. Und es ist wie so, als ob sich diese Kette, als ob die sich gelöst haben. Aber das geschah auch jetzt nur durch die Vergebung. Ich glaube, also für mich war das der Weg daraus.
0: Das ist total eindrücklich, wenn ich dir so zuhöre, wenn du das so erzählst. Und auch, es ist total glaubwürdig. Und zugleich spüre ich auch so einen gewissen Widerstand zu sagen, hey, aber um jemanden zu vergeben, braucht es auch von dessen Seite irgendwie eine Reaktion, irgendwo ein Eingeständnis, dass es ihm leid tut, irgendwo eine Response darauf. Ist das so oder ist das etwas, was vor allem von dir ausgeht, dass du vergibst und das verändert für dich die ganze Lage?
1: Ich habe es tatsächlich so erlebt, dass ich das nicht ausgesprochen habe, also nicht bewusst meinen Eltern irgendwie so zu der Zeit gesagt habe. Aber ich habe gespürt, dass wenn ich das Thema angehe und damit Vergebung praktiziere, dass es scheinbar im Außen auch sich was verändert, ohne dass ich da jetzt groß das aussprechen muss. Das ist so eine ganz, also das ist sehr, sehr schwierig, das zu erklären. Das ist wirklich, manchmal, da reichen einfach auch die Worte nicht, um das genau zu beschreiben, was ich meine. Und es war auch für mich, ohne dass jemand sich entschuldigt, funktioniert es trotzdem. Weißt du, wie ich meine? Also Vergebung funktioniert auch, ohne dass der andere mir was sagen muss. Es funktioniert. Also ich habe es selber erfahren. Von daher glaube ich, dass Vergebung auch sehr glücklich machen kann. Und dass diese alte Geschichte die alte Geschichte ist, aber dass es keine Auswirkungen mehr auf mein Jetzt hat.
0: Das ist eine ganz starke Erfahrung. Danke, dass du das so erzählst. Und ich glaube, wenn wir so jeder und jede, die uns zuhören, so die eigene Geschichte bedenken, dann kann man da vielleicht einfach mal zuhören und denken, okay, Vergebung funktioniert auch, ohne dass da erstmal eine Entschuldigung da ist. Sag mal, Stichwort Behinderung nochmal, die ja dich dein Leben lang schon von Anfang an begleitet und du von Anfang an so eine Normalität erlebt hast. Wie du das sagen kannst, finde ich großartig. So wie ich bin, so bin ich, das gehört zu meinem Leben. So sehe ich aus, das bin ich einfach. So eine Unbeschwertheit, die vermittelst du ja auch auf Insta. Und das ist, glaube ich, was Menschen auch anrührt und irgendwie ihnen gut tut. Trotzdem, Behinderung und Inklusion Das ist auch ein Thema. Es sollte sich ja auch müssen, es müssen sich Dinge verändern. Du bist vielleicht behindert, oder das kann man so sagen, hat man so gesagt immer, hast eine Behinderung, aber du wirst es vor allem auch dadurch, dass viele Dinge nicht behindertengerecht sind. Was muss sich ändern in Deutschland? Wo erlebst du da die Hürden besonders hoch?
1: Ja, es gibt natürlich schon ein paar Punkte halt. Natürlich gibt's das, egal wo man, also wenn mein Mann und ich zusammen unterwegs sind, auch gerade so im Nachtleben ist das ja dann halt auch immer so, du musst erstmal irgendwie so eine Bar finden, wo du halt auf die Toilette gehen kannst. Also es ist auch so, mit Prothesen ist das noch alles ganz gut zu machen. Aber mit Rollstuhl hast du nochmal einen ganz anderen Blickwinkel auf viele also Dinge. Also wie oft Dennis mich schon überall hochgetragen hat, das ist schon natürlich auch ein Thema. Aber es ist auch zum Beispiel in so einem Kindergarten, war es nicht barrierefrei, also in einem Kindergarten, wo mein Sohn ist. Und ich habe das thematisiert und dann haben die gesagt, ja, ich hätte recht, da haben die nie vorher drüber nachgedacht. Wäre ja auch toll, wenn vielleicht mal ein Kind mit einem Rollstuhl auch in den Kindergarten rein.
0: Wäre so eine Idee, die man haben kann, ne?
1: Genau, und das wurde dann tatsächlich auch umgesetzt. Ich denke halt auch, man darf jetzt auch nicht den Leuten die Schuld geben, ihr wollt das alle nicht, sondern ich glaube, dass es wichtig ist, darüber zu reden und aufzuzeigen und zu sagen, Leute, guck mal da und da. Und die Leute sind eigentlich relativ offen und sagen, stimmt, das haben wir noch nie so gesehen, weil der einfach mit der Situation noch nie konfrontiert wurde oder so. Von daher gibt es schon auch einiges natürlich noch zu tun. Ich glaube, da sind wir gut auf einem guten Weg. Da verändert sich, glaube ich, gerade auch ganz, ganz
0: und
1: viel.
0: Dafür setzt du auch Akzente, einfach dadurch, dass du das auf eine ganz charmante, deine ganz eigene Art thematisierst. Sag mal, als Mama unterwegs zu sein, es gibt auch ein schönes Video, wo ihr zusammen Schlitten fahrt und so und ganz großartig, aber das sind auch besondere Herausforderungen, wenn du mit deinem kleinen Sohn unterwegs bist. Also du hast das mit Kindergarten jetzt schon genannt und so. Wie erlebst du dein Mama-Sein speziell auch? Und wie reagiert dein Sohnemann auf dein Handicap und darauf, dass die Mama irgendwie anders ist?
1: Ja, also das ist immer ganz witzig mit meinem Sohn, weil er kriegt schon mit, dass ich keine Beine habe. Das hat er dann gesagt, Mama, du hast ja keine Beine. Hab ich gesagt, stimmt, du hast recht. Wie ist das? Es ist natürlich immer so, dass der Dennis immer mit dabei sein muss. Also wir können, der Rangi, so heißt unser Sohn, und ich, wir können nicht zusammen alleine sein, weil ist natürlich klar, er ist 4 Jahre alt und er ist wild und er haut ab und er weiß halt, dass die Mama auch nicht so schnell ist. Und von daher ist es natürlich schon so, dass wir immer den Dennis dabei haben müssen.
0: Ja, und ihr seid so als unschlagbares Trio unterwegs, das kann man schon merken. Julia, wir könnten noch stundenlang reden.
1: Sehr
0: aber
1: gerne, ja.
0: Zum Abschluss dieses Gesprächs. 3 Satzanfänge hätte ich noch für dich und ich bitte die zu vollenden, abzuschließen. Okay? Erster Satz. Für meinen Sohn wünsche ich mir von Herzen, dass er einmal
1: das macht, was er wirklich möchte, wofür er lebt.
0: Das größte Glück meines Lebens ist, dass ich
1: so viele wunderbare Engel an meiner Seite habe.
0: Das ist ein schöner Satz.
1: Ja.
0: Schön, wenn man das sagen kann. Mit meinem Buch will ich vor allem eine Botschaft vermitteln. Und zwar?
1: Dass Liebe immer und überall möglich ist, egal was für eine Vergangenheit man hat.
0: Ich wünsche dir sehr, Julia, dass diese Botschaft bei vielen ankommt und dass du sie selber immer wieder erlebst. Und dass die Hoffnung, die du ausstrahlst, dich auch weiterträgt. Danke, dass du da bist.
1: Dankeschön.
0: Alles Gute dir, Gottes Segen. Und genau das wünsche ich euch auch. Eine Hoffnung, die euch trägt und eine Liebe, die euer Herz erfüllt. Und immer ein kleines Stück Himmel im Herzen. In diesem Sinne, alles Gute euch und viel Freude beim Weltverändern.

Ich bin Christian Derflinger, 27 Jahre, bin geboren und aufgewachsen in Oberösterreich, in einer kleinen Stadt in der Nähe von Linz und habe da von klein auf mit meinem Bruder sehr viel Fußball gespielt. Als kleines Kind hatte ich schon den Traum, Fußballprofi zu werden. Ich bin dann schon mit 5 Jahren zum LASK Linz gewechselt, mein erster Fußballverein, und habe da wirklich eine sehr gute fußballerische Ausbildung genießen dürfen. Wir hatten auch schon relativ früh internationale Turniere. Und so kam es, dass ich dann mit 13 Jahren auch mal gegen Bayern München gespielt habe, bei einem Turnier in Kitzbühel. Und da lief es sehr gut, sodass ich dann ein Angebot bekommen habe von Bayern, dort in die Fußballakademie zu wechseln. Es war natürlich am Anfang schwierig, eine Entscheidung zu treffen, weil ich noch sehr jung war. Aber meine Eltern haben mich auch ermutigt, den Schritt zu machen. Und dann bin ich tatsächlich mit 14 Jahren zu Bayern München gewechselt, in die Akademie. Und ja, für einen kleinen Österreicher ging da echt ein Traum in Erfüllung. Es war was ganz Besonderes, bei so einem großen Verein zu spielen. Und in dem Fußballinternat habe ich dann, als ich 16 Jahre alt war, einen Freund kennengelernt, Lukas Genkinger, der kam aus Stuttgart. Und mit ihm habe ich mich angefreundet. Und bei ihm habe ich schnell gemerkt, dass er nicht gleich ist wie die anderen Jungs. Und zwar hat er mir ab und zu von seinem Glauben an Jesus erzählt. Und er hat es auf eine Art und Weise getan, die ich damals nicht so kannte. Er hat mir gesagt, dass er durch Jesus Christus eine persönliche Beziehung zu Gott haben kann. Dass er täglich in der Bibel liest, dass er in München auch in eine christliche Gemeinde geht. Und mich hat es damals sehr, sehr interessiert, weil ich das so von jungen Leuten nicht kannte. Und habe dann auch öfters mit ihm über den Glauben gesprochen, über die Bibel gesprochen. Und eines Sonntags bin ich dann auch mal mitgekommen in die Gemeinde. Es war für mich ein sehr schönes Erlebnis. Es waren auch viele jüngere Leute im Gottesdienst, was ich aus Österreich eben auch so nicht kannte, aus der katholischen Kirche. Und auch dort habe ich durch die Predigten immer mehr verstehen dürfen, was eigentlich so das Zentrum von dem christlichen Glauben ist. Dass es nicht um irgendeine Religion geht oder religiöse Handlungen, sondern wirklich, dass Jesus auch persönlich für meine Schuld am Kreuz gestorben ist, aus Liebe, und dass er der einzige Weg ist zu Gott. Ich war damals 17 Jahre alt. Mir musste keiner sagen, dass ich viele Fehler auch in meinem Leben begangen habe, Menschen verletzt habe. Deswegen war es für mich im ersten Moment eine sehr, sehr schöne Botschaft, die mir Lukas gebracht hat. Gleichzeitig war es auch nicht so einfach zu glauben, muss ich ehrlich sagen, weil, wenn man das nicht kennt, eine persönliche Beziehung zu dem lebendigen Gott, der das Universum erschaffen hat, dann hört sich das im ersten Moment sehr übernatürlich an, was es ja auch ist. Aber ich habe gemerkt, Lukas ist nicht verrückt. Und ich habe angefangen, auch selbst in der Bibel zu lesen und auch angefangen, zu Gott zu beten, dass er sich mir offenbaren möchte. Und es war eine sehr spannende Zeit. Ich habe auch weiter die Gottesdienste besucht. Ich habe Jesus mein Herz geöffnet. Ich habe richtig gemerkt, wie ja, ich so frei geworden bin von Lasten, die ich mit mir rumgetragen habe, wo ich wusste, dass ja, ich Vergebung brauche, wo ich andere Menschen verletzt habe. Durch seine Gnade hat er wirklich mein Herz neu gemacht. Und deswegen ist auch mein Lieblingsvers in der Bibel in 2. Korinther, Kapitel 5, Vers 17. Denn wenn jemand zum Glauben an Jesus kommt, wird er eine neue Kreatur. Das Alte ist vergangen, siehe, alles ist neu geworden. Ich komme aus dem Leistungssport und da ist immer alles an Leistung geknüpft. Wenn man erfolgreich ist, dann ja, wird man von den Mitmenschen gefeiert, von den Mitspielern, vom Trainer, von den Zuschauern. Und wenn man verletzt ist, dann eben nicht. Und ich war in der Zeit auch viel verletzt und ich habe dann auch ein bisschen reflektiert, was macht eigentlich meinen Wert aus? Was ist meine Identität? Und ich durfte meine Identität in Jesus finden, was er für mich am Kreuz gemacht hat, dass ich durch ihn ein Kind Gottes bin, dass mir all meine Schuld vergeben ist und dass ich ein neues Leben mit Jesus starten kann. Früher, wenn wir verloren haben, wenn ich ein schlechtes Spiel gemacht habe, da war für mich erstmal ja, die Welt untergegangen, ich war nicht ansprechbar und auch ja, gegenüber meinen Mitspielern nicht korrekt. Und da hilft mir Jesus ganz praktisch in meinem Leben, mit Situationen umzugehen.
Und wenn du heute, so wie ich damals, nach dem Sinn des Lebens fragst, so würde ich dich sehr ermutigen, dass du anfängst, zu Jesus zu beten, anfängst, regelmäßig in der Bibel zu lesen, in seinem Wort, weil er uns versprochen hat, dass wenn du von ganzem Herzen nach ihm suchst, wird er sich von dir finden lassen. Such die Gemeinschaft mit anderen Christen. Ich habe persönlich davon sehr profitiert.

0: Meine sehr verehrten Damen und Herren, herzlich willkommen bei Real Talks, die Show mit Flo Stielper. Heute zu Gast Künstler und Songwriter Jonas Monar. Handlettering-Artist Hinz und Kunst Katharina Heilom. Und der Polizeipräsident von Mittelfranken Roman Fertinger. Und hier ist er, Ihr Gastgeber, Flo Stielper.
1: Herzlich willkommen zur zweiten Ausgabe von ReTalks, die hoffentlich inspirierende Show mit Flo Stielper. Bei ReTalks geht es um echte Menschen. Es geht um Menschen, die uns mit reinnehmen in ihre Lebensgeschichten, in ihre Struggle, ihre Zweifel, aber auch ihre Erfolge und Highlights. Und es geht um ihren Glauben an Gott. Bei ReTalks geht es nicht um geskriptete Antworten oder eine einzige theologische Lehrmeinung. Ich bin auf der Suche nach authentischen Antworten, nach ehrlichen, tiefen Antworten oder vielleicht sogar Fragen. Menschen leben unterschiedlich, Menschen glauben unterschiedlich und in dieser Vielfalt liegt für mich das Inspirierende. Thema der heutigen Ausgabe heißt mittendrin, authentisch inmitten der Gesellschaft, Leben und Glauben, und dazu habe ich mir ein paar richtig nice, spannende Gäste eingeladen. Bevor wir jetzt gleich den ersten Song von Jonas Monar hören werden, freue ich mich mega, denn wir gehen in unsere Rubrik Lachen tut gut. Viel Spaß dabei. Ich habe schon gesagt, das Thema der heutigen Real Talks Folge heißt mittendrin authentisch inmitten der Gesellschaft Leben und Glauben. Und es ist ja so, dass in unserer Gesellschaft gibt es ja oft ziemlich starre Bilder von Christen. Oder Christen, das sind die, die keinen Spaß haben. Christen sind die, die die ganze Zeit beten müssen. Christen sind die, die die ganze Zeit irgendwelche Regeln befolgen müssen. So allgemein eher pessimistische Personen. Und ich habe mir gedacht, ich muss einfach heute mal aufräumen mit diesen ganzen Vorurteilen und habe mir einen besonderen Gast eingeladen, Bruder Gottfried aus dem Fränkischen. Herzlich willkommen, schön, dass du da bist.
2: Ja, Shalom. Also, was ich am Anfang kurz einmal sagen will, einfach mal so, dass hier so dunkel ist, finde ich nicht gut. Also, in der Bibel steht, Gott spricht und es wird Licht. Und wir stehen hier im Halbdunkeln rum. Ich meine, was ist denn das für Zeichen nach außen Dunkelheit? Das steht für Finsternis, für Böse und deine Klamotten sind auch recht dunkel. Einfach, dass ich es am Anfang mal gesagt habe, nichts Böse, jetzt nichts Böse.
1: Okay, ja, lassen wir jetzt mal so stehen, was ich Sie eigentlich fragen wollte.
2: Was ich nur auch sagen wollte, bevor ich loslege. Also, das Ganze, der Name von der ganzen Sendereihe hier, dieses Real-Talks, oder wie es heißt.
1: Real-Talks?
2: Also, ich habe mal nachgeschaut in der Bibel, ich finde nichts von Real-Talks. Also hier verlassen Sie ganz klar jede biblische Grundlage. Mhm. Und ich frage mich, warum kann man keinen anderen sinnvollen Namen nehmen, sowas wie himmlische Jerusalem TV oder Buse TV, also nicht Beate Use, aber mehr was.
1: Danke, Bruder Gottfried, für diese Namensvorschläge. Ich werde es mir mal überlegen. Aber wie gesagt, ich freue mich, dass Sie da sind. Mich würde interessieren, wie sehen Sie...
2: Ja, dann wollte ich noch mal was sagen. Also, dieses Format, das Sie im Format haben, dieses Lachen tut gut. Genau. Wenn man mal in die Bibel schaut, da stellt man fest, wer hat gelacht? Das war die Sarah. Die Sarah ist die ungläubige Frau vom Abraham und die hat gelacht in dem Zelt. Und da merkt man, das ist nichts Gutes. Lachen ist nichts Gutes. Und das kann man ja auch übertragen. Also wo sollte man nicht lachen? Man sollte nicht lachen in Häusern, in Kellern, in Kfz-Werkstätten, in Bädern, in Saunen und auch in Airbnbs. Also das, man sollte einfach nicht lachen.
1: Alles klar, sehr spannende Gedanken. Jetzt aber zur Frage, die ich eigentlich stellen wollte. Können Sie sich erklären, warum die Gesellschaft solche Bilder von Christen hat?
2: Endlich fragen Sie mich mal. Was ich meine, ich warte ja auch schon den ganzen Tag drauf. Kann ich mir nicht erklären. Ich persönlich, ich bin ein ganz freundlicher, weltoffener Typ. Ich bin für die Jugend, nur wenn es laut wird. Das finde ich gut. Also wenn der Schlagzeug zum Einsatz kommt, da bin ich raus, der hört es bei mir auf. Wenn ich in die Bibel reinschaue, wenn Gott Elia begegnet ist, das war im Wind, im sanften Wind. Gott ist Ruhe, der ist nicht laut.
1: Vielen Dank, Bruder Gottfried.
2: Der ist nicht laut.
1: Das kam jetzt irgendwie anders als erwartet. Aber ich danke für diese verstörenden Gedanken. Ich glaube, besser, wenn wir jetzt hier abbrechen. Und Bruder Gottfried, vielen Dank. Ich denke, wir haben genug geredet. Mein erster wirklicher Gast heute ist Jonas Monar. Ich freue mich ganz besonders auf ihn. Er ist ein begnadeter Musiker und Songwriter. Und heute ist er hier live im C-Werk für uns. Viel Spaß bei Jonas Monar.

0: Jonas Molnar, Ladies and Gentlemen, kommt die ganze Crew, gibt dir Jonas doch mal einen fetten Applaus. Mega starke Song.
1: Vielen Dank dir.
0: Hallo Crew, wo seid ihr? Jetzt hat's gehört. Schön, dass du da bist. Vielen, vielen Dank. Wie geht's dir?
1: Gut, ich habe mich gerade ganz kurz verschluckt am Ende.
0: Ja.
1: Und ich würde gerne ein bisschen was von dem Kaffee trinken, aber ich darf nicht.
0: Aber warum?
1: Ich faste auf Kaffee aktuell. Alkohol und Süßigkeiten, kein Problem, aber Kaffee ist ein bisschen...
0: Ja, als hätten wir es nicht gewusst. Das ist alles real bei uns, muss man sagen.
1: Tja.
0: Jonas, für alle, die dich nicht kennen, kannst du mal so ein bisschen ausholen, erzählen, woher kommst du, wie war so deine musikalische Journey bisher?
1: Ich komme aus Mittelhessen. Ich habe schon immer Musik gemacht, seit ich denken kann. Ich habe drei Brüder und meine Mom war so fleißig und hat uns allen immer so ein bisschen geholfen, an den Instrumenten dran zu bleiben. Das ist immer so ein Problem.
0: Ja,
1: wenn Jungs, besonders Jungs, und ich war fußballverrückt, eigentlich lieber draußen sein wollen, dann gehört so ein bisschen Fingerspitzengefühl dazu, dass man am Klavier bleibt.
0: Und ist so.
1: Dann habe ich mit 11 irgendwann...
0: Hattest du einen eigenen, also einen anderen Klavierlehrer? Das war nicht deine Mom oder so?
1: Nee. Okay. Meine Mom hat das immer so ein bisschen mitgelernt, damit wir nicht aufgeben. Weil das Uncoolste für einen Jungen ist ja eigentlich, wenn die Mom besser ist als du.
0: Weil meine Mom, mein Papa war mein Klavierlehrer und es hat einfach nicht geklappt. Ich habe irgendwie...
1: Das kann ich mir vorstellen.
0: Einfach 2 Jahre Klavier gespielt und dann war es irgendwie...
1: Das hätte bei meinem Dad auch nicht geklappt.
0: Ja, genau.
1: Ja, und dann, ich hatte das Glück, dass ich einen geilen Klavierlehrer hatte. So ein junger Student war das und der kam dann vorbei und hat mit mir ein bisschen gekickt noch vorher und so. Und auch danach manchmal noch.
0: Alle Tricks rausgezogen.
1: Ja, voll. Und dann bin ich dran geblieben und irgendwann wollte ich dann nicht mehr nur Lieder nachspielen, sondern auch selbst was schaffen. Und so mit 11 habe ich angefangen, erste Songs zu schreiben. Am Anfang sehr schlecht und irgendwann dann ein bisschen besser. Und ja, dann habe ich eine Band gegründet aus meinen besten Freunden in meinem Dorf, aus dem ich komme. Und haben wir angefangen, erste Gigs zu organisieren. Und irgendwann haben wir dann Leute kennengelernt, die uns anderen Leuten vorgestellt haben und... Dann bin ich nach Berlin vor 6 Jahren und habe da für 5 Jahre gewohnt und dann Deals unterschrieben und Musik veröffentlicht einfach als Solokünstler dann später.
0: Crazy. Ich meine, wenn man sich ein bisschen mit dir beschäftigt, oder du hattest einen Deal jetzt bei Universal als Künstler, bist gesigned bei BMG als Songwriter. Ich

0: Man ist denn dann, für alle, die sich ein bisschen auskennen, sind ja schon irgendwo Meilensteine. Ist schon, du bist ein erfolgreicher Musiker, du lebst davon, bist professionell unterwegs. Was mich immer interessiert ist, was ist denn deine Vision als Künstler? Hast du welche Ziele hast du? Wo möchtest du hin mit deiner Musik?
1: Also ich glaube, besonders in der jetzigen Zeit kann man extrem dankbar sein als Künstler, wenn man davon leben kann und wenn das auch noch irgendwie so weitergeht. Und insofern, also für mich wäre der Traum, einfach noch ein bisschen länger weitermachen zu können, tatsächlich. Einfach, weil es total viel Spaß macht und jetzt speziell gerade schreibe ich eben viel auch für andere Künstler. Das macht irgendwie auch happy und auch auf Englisch dann so ein bisschen. Das macht irgendwie Bock. Das ist mal was anderes und ja, mit meiner Künstlerkarriere so lang wie möglich weitermachen, das wäre schön. Ich habe jetzt nicht Ziele wie Charts oder so, weil

0: Dave Stieper, der Leiter von Central Arts in Deutschland, ist jetzt bei mir. Dave ist zufälligerweise auch mein Bruder. Dave, stark, dass du da bist. Ich fände es cool, wenn du uns mal die Vision von Central Arts vorstellst.
1: Yes, Flo. Central Arts ist ein Netzwerk für Künstlerinnen und Künstler in Popkultur und in Kirchen. Und gerade in der Zeit, in der Kunst und Kultur nur so eingeschränkt in unserem Leben stattfinden können, ja, merken wir doch, wie zentral Kunst eigentlich in unserem Leben ist. Und wir träumen davon, dass ganz, ganz viele Kunstschaffende in Deutschland anfangen, inspiriert von der Gottesbegegnung, ihre Kunst in die Gesellschaft zu tragen und so die Gesellschaft ganz nachhaltig verändern.
0: Mega stark, Dave. Liegt auch ganz nah an meinem Herzen. Manche von euch wissen es vielleicht, wir auch als Brüder, wir haben eine Band, Good Weather Forecast, mit denen wir ganz künstlerisch einfach unterwegs sind. Dave, du hast auch noch ein ganz spezielles Projekt mitgebracht. Nehm uns doch da auch mal mit rein.
1: Wir planen als Central Arts in den nächsten 2 Jahren in möglichst vielen Großstädten in Deutschland Orte zu installieren, an denen sich Künstlerinnen und Künstler austauschen können, sich begegnen können und ganz, ganz wichtig, eine Gotteserfahrung haben und dann eben inspiriert von dieser Erfahrung ihre Kunst nach außen tragen.
0: Friends, wir sind am Ende unserer 2. Folge angekommen. Ich weiß nicht, wie es euch geht. Ich bin absolut inspiriert. Ich fand es mega stark, was die Gäste so mitgebracht haben, welche Sätze sie gesagt haben. Und ich fühle mich ermutigt, authentisch mein Christsein in der Gesellschaft zu leben. Ich glaube, das ist das, was unsere Gesellschaft braucht und was unsere Gesellschaft verändert. Menschen, die da draußen Liebe Gottes transportieren und reflektieren. In dem Sinne wünsche ich euch einen richtig starken Abend, Gottes Segen, und ich freue mich, wenn ihr in der 3. Folge wieder mit einschaltet.
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0: Smartphones, ja.
1: Teilweise, nicht automatisch alle.
0: Also alle Jüngeren schon.
1: Sofern sie brauchen, ja. Wir sagen immer, wir haben kein Taschengeld, aber wir haben Geld in der Tasche. Also für die, die öfter rausgehen, dass sie nicht für alle 2,50 immer Geld holen müssen. Ne? Nach einer bestimmten Zeit rechnen wir dann ab.
0: Mhm. Aber an sich als Gemeinschaft haben wir schon auch Vermögen. Und das ist bei uns so eigentlich, also zumindest bei den, also ja, bei uns in den kleineren Kommunitäten, da hat schon jeder Zugang zu Geld und das ist eher so, dass alles, was man so verdient oder was so reinkommt, geht in einen Topf und jede bekommt dann so viel, wie sie braucht. Und gleichzeitig geht es so auch so, dass an Miete, Auto, Versicherung, was haben wir noch, Zeitschriftenabos oder
1: Krankenversicherung.
0: Ja, also was geht dann halt darunter.
1: Ja. Soll auch genommen werden, ja. Ja, ist wichtig, ist auch kein Luxus.
0: Ja, also das ja, ist eigentlich normal, wir fahren auch weg, wir fahren viel, oft in eigene Häuser, ne? Also schon
1: oder nach Hause.
0: Zur Familie, ja, stimmt. Familie. Mhm. Also man kann gut so zu anderen Schwestern fahren, zum Urlaub machen, Hotel ist eher selten, ne? Mhm. Das macht man eigentlich nicht, also meistens fährt man in andere Schwesternhäuser oder zur Familie.
1: 3 Wochen Urlaub im Jahr.
0: Es hängt aber davon ab, jetzt auch von den Arbeits-,

0: Also du hast so viel Urlaub, wie du Urlaubstage vom Job her hast eigentlich.
1: Ja. Nein.
0: Ja, so keine leiblichen, ne? Nee.
1: Richtig. Kommt drauf an, ne? Je nachdem, wer im Krankenhaus arbeitet, in der Pfarrei, in der Sozialarbeit, geht schon mit Vertrag.
0: Also mit der Gemeinschaft an sich hat man, glaube ich, hat man Arbeitsvertrag? Nee, ne, aber es gibt so Aufgaben innerhalb der Gemeinschaft, die übernommen werden. Das sind so inoffiziell vielleicht so eine Art Arbeitsvertrag, ich weiß nicht, so eine Aufgabenstellenbeschreibung.
1: Ja, Job Description, damit man weiß, was dazu gehört. Aber mit uns selber innerhalb der eigenen Gemeinschaft keinen Arbeitsvertrag. Nee, nee.
0: Ich hatte bis vor ein paar Monaten noch 20 Zentimeter längere
1: Haare. Ja. Kommt drauf an, den Zivil gehen, wie sie möchten, klar.
0: Aber auch unterm Steil haben auch viele lange Haare.
1: Ja, zumindest so im zusammengebundenen. Mhm. Mhm. So, dass es auch praktisch ist.
0: Halt, vielleicht 50-50. Mhm. Ich glaube, das wäre schon möglich. Klar, man kann sich schminken, aber es ist unüblich so. Also es gibt Schwestern, die sich schminken, aber es ist, glaube ich, eine Minderheit. Und die Frage ist so, was will ich damit ausdrücken? Also wozu schminke ich mich?
1: Karneval und so, gut, das ist was anderes.
0: Ja, Karneval.
1: Aber, also so normal...
0: Also ich habe mich vor meinem Eintritt schon immer geschminkt, aber dann stellt sich irgendwann so die Frage, so für was mache ich das eigentlich? Ne? Und das ist, glaube ich, so die Frage dahinter, die man sich stellen muss. Ne? Für was oder für wen schminke ich mich? Muss ich mich jetzt irgendwie, oder was muss ich an mir verstecken? Oder warum muss ich mich jetzt irgendwie attraktiver machen?
1: Familiennamen, die bleiben. Man bleibt Kind der Familie als bürgerliche Person mit Vor- und Nachnamen, auch abgesehen vom Ordensnamen. Ne? Da zählt dann der bürgerliche Name, Taufname und Nachname. Hm. Das war früher ein Zeichen für die verheiratete Frau. Es gab den Ausdruck, gibt es immer noch, jemanden unter die Haube bringen. Das hieß immer, die verheiratet sich oder wird verheiratet, wie auch immer. Und bekam damit auch tatsächlich so eine Haube. Und der Schleier sollte das auch mit symbolisieren, also vergeben sein. Und auch ein Stück aus einfachen Gründen, wie die ganze Ordenstracht, auch mit Einfachheit, nichts Auffälliges an sich haben, zu tun hat.
0: Mhm. Und ich glaube, so ganz praktisch haben viele Schwestern noch das Kleid einfach, um erkennbar zu sein, um aufzufallen, um auf der Straße auch erkannt und angesprochen zu werden, dass das jetzt so ganz, also ich glaube heute, das checkt niemand mehr, dass das was mit verheiratet zu tun hat und auch nicht, dass das eine Braut Christi irgendeine mystische Bedeutung haben könnte, sondern ich glaube, es ist ganz praktisch, einfach um aus der Masse herauszustechen und somit auch als Schwester oder als Nonne erkennbar zu sein. Ich denke, das ist so der praktische Grund. Müssen wir sein, ne?
1: Ja, und ich glaube, das gilt für alle Nonnen. Kann sich kein Orden mehr leisten, nicht versichern zu lassen. Früher gab es oft die eigenen Krankenhäuser, ne? Da wurde man dann am Blinddarm operiert oder sonst was, ne? Aber es sind ja wenig Krankenhäuser in eigener Trägerschaft noch. Du hast angefangen mit Braut Christi.
0: Ach so. Ja, das, ich glaube aber konkret, das ist ja häufig, wie du gesagt, mit Gott, ich glaube, mit Gott geht das nicht, aber mit... ich würde sagen, mit der Gemeinschaft, oder? Oder mit der Kirche. Weil ich die Kirche jetzt auch nicht unbedingt immer heiraten wollen würde, aber...
1: Sich damit zusammentun, damit eine Verbindung eingehen, im Sinn von Mitgliedschaft. Aber das Wort verheiratet könnte ich nicht nehmen. Nee,
0: verheiratet ist man mit niemandem?
1: Nee. Aber ich binde mich an. Ich binde mich an die Gemeinschaft, was du sagst. Ne? Ich binde mich auch an die Kirche. Ich binde mich letztlich an Gott, klar.
0: Ja. Aber es ist nochmal was anderes als, denke ich, eine Ehe, weil das halt nicht so die Abhängigkeit zu einer Person ist, sondern eher zu einem ganzen Club, so an Leuten und oder halt zur Kirche. Mit Gott kann man, glaube ich, nicht verheiratet sein. Das wäre ein bisschen...
1: Okay, wäre nicht unsere Sprache.
0: Mit Jesus, nee, das, dann hätte er auch ein ganzes Harem, nee. Das wäre ein bisschen komisch.
1: Aber im Sinn von Beziehung schon. Ja. Auch von lebenslanger Beziehung.
0: Ja. Also das fällt mir jetzt kein Fall ein.
1: Die, die schwanger geworden sind, die durfte nicht. Es hat immer mal welche gegeben, die tatsächlich schwanger geworden sind in Orden. Aber es passt nicht zu der Lebensform.
0: Also dürfte es ja schon, aber das hat Konsequenzen so, ne?
1: Dann wärst du nicht mehr Ordensmitglied.
0: Genau. Ja. Also.
1: Ja, und wenn es unbeabsichtigt wirst, muss eine Lösung gefunden werden, ne? Also meist ist es dann auch tatsächlich mit dem Austritt verbunden und Sorge fürs Kind, ne?
0: Ja.
1: Weil das dann Vorrang hat.
0: Also es gibt immer wieder Leute, die austreten und heiraten und Kinder kriegen, ne? Oder man kann auch schwanger werden und dann tritt man aus und dann, ja.
1: Das ist die Ausnahme.
0: Ja, es passiert wenig. Ich glaube, bei den Patres passiert das häufiger, aber...
1: Ja, die haben auch nicht die Konsequenz zu tragen.
0: Also ja, aber bei uns eigentlich nicht. So häufig ist, kommt das nicht vor, nee.

0: Als Björn Hirsch mit dem Rücken zur Wand steht, erlebt er eine nie geahnte Überraschung. Ein Erlebnis, das sein Leben komplett auf den Kopf stellt. Was er erlebt hat, das erzählt er uns jetzt bei Hoffnungsfest. Und damit ein ganz herzliches Willkommen bei Hoffnungsfest hier aus Dortmund. Schön, dass Sie mit dabei sind und auch Ihnen hier in der Eventkirche in Dortmund ein herzliches Willkommen. Vermutlich kennen Sie das aus Ihrem eigenen Leben, dass Sie an irgendeiner Stelle mal so richtig aufs falsche Pferd gesetzt haben. Eine Überzeugung, die sich im Nachhinein als falsch herausgestellt hat. Eine Beziehung, die irgendwie ungut war und in die Brüche gegangen ist. Oder ein Wort, das andere verletzt hat. Und dann wünscht man sich nichts sehnlicher als eine zweite Chance, einen Neuanfang. Björn Hirsch hat in seinem Leben irgendwann mal gemerkt, dass er auf einem völlig falschen Weg ist und hat erlebt, wie befreiend so eine zweite Chance ist. Heute Abend ist er unser Gast und wird uns erzählen, was das war. Herzlich willkommen, lieber Björn.
1: Vielen Dank.
0: Ein herzliches Willkommen auch an euch beiden, Miham Kim Rauchholz und Jassi Erik. Ich freue mich auf eure Gedanken und Impulse heute. Björn, schön, dass du da bist. Du bist aufgewachsen ganz hier in der Nähe, im Ruhrgebiet, in Herne, in einer Familie, in der es irgendwann mal angefangen hat, so richtig zu kriseln. Deine Eltern hatten Streit und haben sich schließlich getrennt. Und du bist nach und nach in die rechte Szene hineingerutscht. War das damals so ein Ort, wo du so eine Art Halt erlebt hast, den du daheim bei deinen Eltern nicht erlebt hast?
1: Ja, also diese Phase der Trennung und auch die Zeit danach, das war wirklich so eine Zeit, wo ich den Boden unter meinen Füßen weggezogen bekommen hatte. Und es war einfach eine Zeit, in der ich auch ganz intensiv gesucht habe. Wer kann mir Halt geben? Wo kriege ich Orientierung her? Was ist so ein Geländer, an dem ich mich so ein bisschen jetzt weiter hangeln kann, bis es denn irgendwann vielleicht wieder normaler, ruhiger in meinem Leben wird? Und dann war es so, dass ich in der Nachbarschaft, gab es so ein Szenetreff, wo sich eben Menschen mit rechter Gesinnung trafen. Und irgendwie bin ich dann durch einen Freund aus der Nachbarschaft dorthin gekommen. Und ich habe tatsächlich dort Menschen getroffen, die erst einmal völlig vorurteilsfrei mir gegenüber waren. Also die mich wirklich gut aufgenommen haben. Ich durfte jederzeit dahin kommen. Die Tür stand quasi jedem, der dahin wollte, immer offen. Es gab was zu trinken, wir haben Musik gehört. Und ich muss schon sagen, in dieser Zeit war es so irgendwie das, was ich gesucht hatte. Also auch eine ganz klare Linie, ein klares Feindbild, aber auch ein klares Bild von den Freunden, denjenigen, die eben zusammengehören und die Welt auf irgendeine Art und Weise auch verändern können und so weiter. Und das waren Erfahrungen, die ich in anderen Feldern selten gemacht hatte. Beispielsweise in der Schule. Ich war dann in dieser Zeit sitzen geblieben und ein Lehrer sagte mir mal in einer Unterrichtsstunde, dass ich nicht so blöd grinsen solle, denn ich sei selbst zu blöd, um einmal Bauarbeiter zu werden. Und das ist ein Satz, der sich tief in mein Herz eingeprägt hat. Nur bei diesen Menschen war es so, dass ich irgendwie anerkannt war. Ich habe mich dann irgendwann so gekleidet wie diese Menschen, habe die Dinge mitvollzogen und dadurch einfach die Anerkennung bekommen, die ich auch gesucht hatte.
0: Das heißt, das Loch, das in deinem Herzen drin war, in deiner Seele, das wurde dort gefüllt. Wie muss man sich das vorstellen, wenn man da so in der rechten Szene unterwegs ist? Habt ihr euch da irgendwie regelmäßig getroffen? Was habt ihr miteinander gemacht?
1: Ja, es gibt natürlich verschiedene Abstufungen. Man hat immer so ein gewisses Bild. Was machen denn dann Rechte? Die ziehen immer pöbelnd durch die Straße und verprügeln irgendwelche Leute. So war es bei uns nicht. Was so im Vordergrund stand, war wirklich die Gemeinschaft. Wir haben uns zusammen getroffen. Alkohol hat immer eine große Rolle gespielt. Wir haben dabei immer was getrunken. Es gab verschiedene Anlässe, die wir gefeiert haben. Adolf Hitlers Geburtstag war immer so ein Termin, der gefeiert wurde. Und ich habe so gemerkt, das Ganze wird irgendwie verharmlost. Lieder, die da gesungen wurden, hießen, wir feiern heute Adis Ehrentag, weil ich den Adi gerne mag. Und das waren so Dinge, wo man erstmal ein ganz krasses Thema eigentlich so runterbricht, dass Leute irgendwie sagen, oh cool, kann ich mitsingen. Und solche Dinge haben letztlich den Alltag geprägt.
0: Wie war das denn? Du warst ja so eine ganze Weile dort auch mit drin, hast die Dinge mitgemacht, hast mitgefeiert, mitgegrölt, mitgesoffen. Warst du da immer komplett überzeugt davon? Oder gab es auch irgendwann mal den Punkt, wo du dann